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1: Ich bin Lea Matschulat. Eintracht Frankfurt hat sich von Trainer Albert Riera getrennt. Der Fußball-Bundesligist hatte am letzten Spieltag die Qualifikation zum Europapokal verpasst. Riera war nur 3,5 Monate lang Trainer der Eintracht. Sein Verhältnis zu den Spielern galt zuletzt als angespannt. Wer neuer Coach bei der Eintracht werden soll, ist noch unklar. In einer internationalen Vergleichsstudie zum Wohlbefinden von Kindern landet Deutschland weit hinten. Andere Länder zeigen UNICEF zufolge, wie es besser geht. Demnach wachsen selbst Kinder in Rumänien, Ungarn und der Slowakei unter besseren Bedingungen auf als Kinder hierzulande.
2: Die Kinderarmutsquote hierzulande wird nicht niedriger, sondern stagniert seit Jahren. Gleichzeitig schneidet Deutschland im Bereich Bildung alarmierend schlecht ab, heißt es von UNICEF. Nur 60% der 15-Jährigen erreichen die Mindestkompetenz in Lesen und Mathematik. Außerdem klafft bei uns eine riesige Lücke zwischen Kindern aus benachteiligten und aus wohlhabenden Familien. Sowohl was Bildung, körperliche oder mentale Gesundheit angeht. Tanja Wagner, Nachrichtenredaktion.
1: Bundesfinanzminister Klingbeil hat vor dem Treffen der G7-Gruppe der führenden westlichen Industriestaaten vor den wirtschaftlichen Folgen des Iran-Krieges und einer Sperrung der Straße von Hormuz gewarnt. Das sei eine ernsthafte Bedrohung für die Weltwirtschaft. Es müsse alles getan werden, um den Krieg dauerhaft zu beenden. Das G7-Finanzministertreffen beginnt heute in Paris. Im Mittelpunkt stehen die wirtschaftlichen Auswirkungen des Konflikts im Nahen Osten. Bundesgesundheitsministerin Warken sieht nach dem schweren Ebola-Ausbruch in der Demokratischen Republik Kongo derzeit keinen Handlungsbedarf in Deutschland. In der Bundesrepublik sei das Risiko als äußerst gering einzuschätzen, sagte sie im ARD-Bericht aus Berlin.
3: Die WHO hat wegen Ebola den internationalen Gesundheitsalarm ausgerufen. Das soll vor allem die Behörden in den betroffenen Regionen unterstützen, so Gesundheitsministerin Warken. Hilfsanfragen gebe es bisher noch nicht. Tine Klimach, Nachrichtenredaktion.
1: Die SV Elversberg spielt in der kommenden Saison in der ersten Fußball-Bundesliga und das zum ersten Mal in der Vereinsgeschichte. Den Aufstieg perfekt machte ein 3:0-Sieg gegen Preußen Münster. Zweitligameister FC Schalke 04 stand schon vorher als Aufsteiger fest. Der SC Paderborn könnte noch aufsteigen, wenn die Relegation gegen den VfL Wolfsburg gut verläuft.
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4: Hallo auf die Straßen. Aktuell liegen uns keine Meldungen vor. Ihr habt freie Fahrt. In 30 Minuten gibt es hier das nächste Update. Kommt gut und sicher an euer Ziel.
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4: In Bodenwerder sind es aktuell 11 Grad. In Bad Pyrmont haben wir 12 Grad, genauso in Hameln. In der Nacht sinkt das Thermometer auf frische 8 Grad. So wird das Wetter morgen. Es erwartet euch ein Tag mit Wolken und Regen bei anfangs 8 Grad. Im Laufe des Tages steigt das Thermometer auf bis zu 16 Grad an.
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Dating-Experten sagen, die nächsten 3 Sekunden entscheiden, ob du dran bleibst oder nicht. Und, hat's funktioniert? Dann gleich weiter so. Metallica.

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1: Und jetzt haben wir echte Newcomer für euch, frisch aus den USA und bei uns noch recht unbekannt. The

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1: Ich bin Lea Matschulat. CSU-Chef Söder kann sich eine Verlängerung des Tankrabatts vorstellen.
2: Der Tankrabatt erscheint zu wirken. Und wenn es nicht anders geht, könnte ich mir vorstellen, dass wir darüber diskutieren müssen, ihn zu verlängern.
1: CSU-Chef Söder bei Karin Miosga am 1. Noch bis Ende Juni gilt ein Tankrabatt von rund 17 Cent je Liter Sprit für die Verbraucher. Der Höhenflug der AfD setzt die schwarz-rote Koalition unter Druck. Einer INSA-Umfrage zufolge kommt die Partei inzwischen auf 29%. Union und SPD zusammen nur noch auf 34. Die Koalition will deshalb bis zum Sommer Reformen bei Steuern, Rente und Bürokratieabbau auf den Weg bringen.
3: Bis zum Sommer sollen noch wichtige Entscheidungen fallen. Zu den dicken Brocken gehört eine Steuerreform, die die Koalition zum 1. Januar plant, um vor allem kleine und mittlere Einkommen zu entlasten. Das Vorhaben kostet viele Milliarden, über Finanzierung ist man sich noch uneins. CSU-Chef Söder warnte auf dem Katholikentag vor einem Scheitern der Regierung und zog Parallelen zur Krise der Weimarer Republik. Historiker sehen nur sehr begrenzt Parallelen zur Gegenwart und warnen davor, die AfD mit den Nazis gleichzusetzen. Thomas Pleskin, Nachrichtenredaktion.
1: Bundesinnenminister Dobrindt will die Kapazitäten beim Zivilschutz für den Kriegs- und Anschlagsfall massiv ausbauen. Wir rüsten auf beim Bevölkerungsschutz und der zivilen Verteidigung, sagte er der Bild-Zeitung. Dem Blatt zufolge geht es um ein Sonderprogramm in Höhe von 10 Milliarden Euro für zum Beispiel Material und Gebäude. Dem Bericht zufolge sollen bis 2029 unter anderem 1000 neue Spezialfahrzeuge und 1100 Feldbetten angeschafft werden. Eintracht Frankfurt braucht einen neuen Trainer. Am Abend gab der Fußball-Bundesligist die Trennung von Albert Riera bekannt. Wenig überraschend, Eintracht hat die Qualifikation zum Europapokal verpasst und Riera verstand sich offenbar nicht gut mit den Spielern. Er war nur 3,5 Monate lang Trainer der Eintracht. Die SV Elversberg spielt in der kommenden Saison in der ersten Fußball-Bundesliga und das zum ersten Mal in der Vereinsgeschichte. Den Aufstieg perfekt machte ein 3:0-Sieg gegen Preußen Münster. Zweitligameister Schalke 04 stand schon vorher als Aufsteiger fest. Der SC Paderborn könnte noch aufsteigen, wenn die Relegation gegen den VfL Wolfsburg gut verläuft.
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4: Auf der A1 Richtung Hamburg liegt zwischen Bokel und Elsdorf ein totes Tier auf der Fahrbahn. Fahrt bitte vorsichtig. Gute Fahrt.
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4: In Bad Pyrmont zeigt das Thermometer 10 Grad, in Holzminden haben wir 11 und in Hameln sind es 12 Grad. In der Nacht sinkt das Thermometer auf frische 8 Grad. So wird das Wetter morgen. Es erwartet euch ein Tag mit Wolken und Regen bei anfangs 8 Grad. Im Laufe des Tages steigt das Thermometer auf bis zu 16 Grad an.
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1: Die Foo Fighters haben ihr neues Album Your Favorite Toy rausgebracht und die aktuelle Single heißt Of All People.

0: insgesamt werden Dave Grohl und Co. auf dieser Scheibe wieder deutlich härter, lauter und einfach wieder hardrockiger.
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0: Hier sind die Foo Fighters mit Of All People.
1: Jetzt.

0: Ich bin Lea Matschulat. In Paris treffen sich heute die G7-Finanzminister. Bundesfinanzminister Klingbeil warnte vor dem Termin vor den wirtschaftlichen Folgen des Iran-Krieges und einer Sperrung der Straße von Hormus. Das sei eine ernsthafte Bedrohung für die Weltwirtschaft, sagte er vor seiner Abreise.
1: Bei dem Treffen der G7-Finanzminister geht es einmal mehr um mögliche Folgen für den Welthandel. Klingbeil sagte, man setze auf Kooperation statt Konfrontation. In Paris werde auch mit den Finanzministern aus Brasilien, Indien, Südkorea und Kenia gesprochen. Die weitere Unterstützung der Ukraine steht ebenso auf der Tagesordnung. Klingbeil will mit seinem ukrainischen Amtskollegen ein Doppelbesteuerungsabkommen unterzeichnen. Das regelt unter anderem, dass ein Unternehmen im In- und Ausland nicht doppelt Steuern zahlen muss. Das soll den wirtschaftlichen Austausch stärken. Tine Klimach, Nachrichtenredaktion.
0: CSU-Chef Söder kann sich eine Verlängerung des Tankrabatts vorstellen. Der Tankrabatt scheine zu wirken, sagte er bei Karin Miauska am 1. Und wenn es nicht anders gehe, könne er sich vorstellen, darüber zu diskutieren, ihn zu verlängern. Das hänge davon ab, wie sich die Spritpreise entwickelten, sagte Söder. Noch bis Ende Juni gilt ein Tankrabatt von rund 17 Cent je Liter Sprit. In Würzburg ist der Katholikentag zu Ende gegangen. Seit Mittwoch gab es etwa 900 Programmpunkte mit Musik, Mitmachaktionen, Gottesdiensten und Diskussionen. Einige Veranstaltungen mussten wegen zu großen Andrangs zeitweilig geschlossen werden.
2: Die Welt brennt, aber sie ist nicht verloren. Mit diesen Worten hat der Vorsitzende der Deutschen Bischofskonferenz Wilmer zum Engagement für Frieden und Menschlichkeit aufgerufen. Er sagte in Würzburg, Gott schenke Kraft, Geduld und Ausdauer. Konkret hat er etwa auf die humanitäre Lage im Sudan verwiesen. Beim Schlussgottesdienst sind in Würzburg etwa 14.000 Menschen dabei gewesen. Viele weitere konnten die Übertragung verfolgen. Aus München, Florian Klaus.
0: Eintracht Frankfurt braucht einen neuen Trainer. Am Abend gab der Fußball-Bundesligist die Trennung von Albert Riera bekannt. Wenig überraschend, Eintracht hat die Qualifikation zum Europapokal verpasst und Riera verstand sich offenbar nicht so gut mit den Spielern. Die SV Elversberg spielt in der kommenden Saison in der ersten Fußball-Bundesliga. Zweitligameister FC Schalke 04 stand schon vorher als Aufsteiger fest und der SC Paderborn könnte noch aufsteigen, wenn die Relegation gegen den VfL Wolfsburg gut verläuft.
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4: Hallo auf die Straßen. Aktuell liegen uns keine Meldungen vor. Ihr habt freie Fahrt. In 30 Minuten gibt es hier das nächste Update. Kommt gut und sicher an euer Ziel.
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4: Bei euch in Hameln sind es aktuell 12 Grad, in Holzminden ebenfalls 12 und Bad Pyrmont meldet 11 Grad. In der Nacht sinkt das Thermometer auf frische 8 Grad. So wird das Wetter morgen. Es erwartet euch ein Tag mit Wolken und Regen bei anfangs 8 Grad. Im Laufe des Tages steigt das Thermometer auf bis zu 16 Grad an.
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1: Und wir haben jetzt eine Band, die nur in Deutschland so richtig erfolgreich ist, nämlich Lansdowne mit ihrer neuen Scheibe Rescue.

0: ihrer amerikanischen Heimat Boston haben sie es schwer und sie haben tatsächlich auch nur einen deutschen Wikipedia-Eintrag, kein auf Englisch.
1: Aber das ging auch schon anderen großen Bands, wie zum Beispiel Depeche Mode, so, dass sie erst durch ihren Erfolg in Deutschland in die weite Welt weitergezogen sind.
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0: Hier sind Lansdowne mit Rescue.
2: Yes.

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1: Ich bin Lea Matschulat. CSU-Chef Söder kann sich eine Verlängerung des Tankrabatts vorstellen.
2: Der Tankrabatt erscheint zu wirken. Und wenn es nicht anders geht,

0: in Paris. Im Mittelpunkt stehen die wirtschaftlichen Auswirkungen des Konflikts im Nahen Osten. In Würzburg ist der Katholikentag zu Ende gegangen. Seit Mittwoch gab es etwa 900 Programmpunkte mit Musik, Mitmachaktionen, Gottesdiensten und Diskussionen. Einige Veranstaltungen mussten wegen des großen Andrangs zeitweilig geschlossen werden.
1: Die Welt brennt, aber sie ist nicht verloren. Mit diesen Worten hat der Vorsitzende der Deutschen Bischofskonferenz Wilmer zum Engagement für Frieden und Menschlichkeit aufgerufen. Er sagte in Würzburg, Gott schenke Kraft, Geduld und Ausdauer.
2: Also, wartet nicht, zögert nicht, schaut hin, packt an, geht los, habt Mut, steh auf. Amen.
1: Konkret hat er etwa auf die humanitäre Lage im Sudan verwiesen. Beim Schlussgottesdienst sind in Würzburg etwa 14.000 Menschen dabei gewesen. Viele weitere konnten die Übertragung verfolgen. Aus München, Florian Klaus.
0: Eintracht Frankfurt hat sich von Trainer Albert Riera getrennt. Das gab der Fußball-Bundesligist am Abend bekannt. Frankfurt hatte am letzten Spieltag die Qualifikation zum Europapokal verpasst. Riera war nur 3,5 Monate lang Trainer der Eintracht. Sein Verhältnis zu den Spielern galt zuletzt als angespannt. Wer neuer Coach bei der Eintracht werden soll, dazu gibt es noch keine Informationen vom Verein. Die SV Elversberg spielt in der kommenden Saison in der ersten Fußball-Bundesliga. Zweitligameister FC Schalke 04 stand schon vorher als Aufsteiger fest. Der SC Paderborn könnte noch aufsteigen, wenn die Relegation gegen den VfL Wolfsburg gut verläuft.
3: Und jetzt für euch das Niedersachsen-Update mit John Eising. In Niedersachsen waren vergangenes Jahr über 1 Million Menschen von Armut bedroht. Wie das Landesamt für Statistik jetzt mitteilte, lag die Armutsgefährdungsquote bei 16,8%. An Nord- und Ostsee nimmt die DLRG jetzt nach und nach ihre Rettungsstationen in Betrieb. Bis Ende Mai sollen 3/4 der Stationen besetzt sein. In Bad Pyrmont hat am Wochenende die erste deutsche Meisterschaft im Bäumeumarmen stattgefunden. Mit dabei waren über 100 Teilnehmer.
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5: Guten Morgen auf die Straßen. Aktuell sieht's noch sehr entspannt aus. Ihr kommt gut durch, keine Staus, keine Unfälle. Deswegen gute Fahrt und einen schönen Montag euch.
6: Das Wetter. In Osnabrück sind es aktuelle 11 Grad, bei euch in Braunschweig 10 und Vincent in Meppen haben wir auch 10 Grad gemessen.
5: Ja, wir gehen wettertechnisch auf jeden Fall Richtung Sommer. Die Temperaturen sind schon mal danach, heute und morgen bis zu 20 Grad, Mittwoch sogar 21. Aber mit dabei sind halt auch immer wieder Regenfälle, Schauer und auch Wind. Das Ganze wird zum Wochenende hin aber schöner.
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7: Guten Morgen, ihr Lieben. Na, schon so früh am Morgen wach. Warum macht er denn so eine Scheiße? Das muss doch nicht sein, oder? Wir starten in eine neue Woche. Schön, dass ihr mit dabei seid. Und wir haben natürlich viel vor in dieser Woche. Denn heute startet ja offiziell unser super heißer Liqui-Moly-Konzertsommer. Vorher haben wir nur drüber geredet. Jetzt geht's aber wirklich los. Und das bedeutet ja, jede Woche schenken wir euch jetzt wieder Tickets für die begehrtesten Konzerte und Festivals des Jahres. Und natürlich schenken wir euch da ganz besonders die großen Erlebnisse, die man eben nur hat auf Konzerten, auf Festivals. Und um welche große Band es diese Woche geht, das erfahrt ihr natürlich gleich. Nach den Foo Fighters, The Pretender und jetzt Nickelback, How You Remind Me. So kann man auch starten in die neue Woche. Ich wünsche euch einen schönen Montag.
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0: Jawohl, um 5.11 Uhr waren das die Foo Fighters mit The Pretender. Das ist der Sound der Morning Rock Show. Gibt's so auch nur hier.
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0: So, mit dem Song kann man sich doch richtig schön nach oben petern, oder? Survivor Burning Heart, 5.15 Uhr.
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3: Mit John Eising und in Niedersachsen waren vergangenes Jahr über 1 Million Menschen von Armut bedroht. Wie das Landesamt für Statistik mitteilt, lag die Armutsgefährdungsquote 2025 bei 16,8%. Besonders betroffen sind weiterhin junge Menschen, Alleinerziehende und Erwerbslose. Bei den unter 25-Jährigen lag die Quote teils bei fast 25%. Auch Frauen waren häufiger armutsgefährdet als Männer. Als arm gilt, wer weniger als 60% des durchschnittlichen Haushaltseinkommens zur Verfügung hat. Für einen Ein-Personen-Haushalt lag diese Grenze zuletzt bei 1.327 Euro netto im Monat. An Nord- und Ostsee nimmt die DLRG jetzt nach und nach ihre Rettungsstationen in Betrieb. Bis Ende Mai sollen 3/4 der Stationen besetzt sein. Für die Wochen bis Mitte Juli sucht die Deutsche Lebensrettungsgesellschaft aber noch weitere Freiwillige. Im vergangenen Sommer waren über 7.000 Rettungsschwimmer im Einsatz. In Bad Pyrmont hat am Wochenende die erste deutsche Meisterschaft im Bäumeumarmen stattgefunden. Berichten zufolge traten über 100 Teilnehmer in verschiedenen Disziplinen gegeneinander an, darunter Schnelligkeit, Kreativität und Waldwissen. Siegerin im Einzel wurde Marie Sraja aus Hannover. Sie fährt nun zur Weltmeisterschaft nach Finnland.
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4: Morgen. Und wenn ich hier so auf die Straßen bei uns schaue, dann sieht das alles noch sehr entspannt aus. Keine Unfälle und auch keine Staus. Ihr kommt gut durch. Gute Fahrt euch.
5: Wetter. In Osnabrück sind es aktuelle 11 Grad, bei euch in Braunschweig 10 und Vincent in Meppen haben wir auch 10 Grad gemessen.
4: Ja, wir gehen wettertechnisch auf jeden Fall Richtung Sommer. Die Temperaturen sind schon mal danach, heute und morgen bis zu 20 Grad, Mittwoch sogar 21. Aber mit dabei sind halt auch immer wieder Regenfälle, Schauer und auch Wind. Das Ganze wird zum Wochenende hin aber schöner.
5: Montagmorgen gleich 5:30, schön, dass ihr mit dabei seid. Das ist die Morning Rock Show hier und ihr hört Queen mit A Kind of Magic. Morgen.
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0: die Ärzte um gleich 20 vor 6 mit Hurra!
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0: So, und kurze Frage, habt ihr denn eigentlich schon mal von dieser Band hier gehört? Tja, können wir wieder das lernen hier in der Morning Walk Show. Das sind 12 Stones. Und wenn ihr jetzt sagt, da habe ich noch nie gehört, 12 Stones, dann seid ihr damit nicht alleine, weil ich kannte die lange auch nicht. Aber den Frontmann von 12 Stones, Paul McCoy heißt er, den haben wir alle schon mal singen gehört. Das ist nämlich der Typ, der den männlichen Part von diesem Welt hier singt. So, und den Song haben wir alle schon mal gehört, oder? Bring Me to Life von Evanescence, wie gesagt, absoluter Welthit. Und der Song ist ja 2003 wirklich so zur besten New-Metal-Zeit rausgekommen. Und als Evanescence den Song dann fertig hatten, hat ihr Record-Label gesagt, irgendwas fehlt da noch. Wir brauchen, glaube ich, noch einen männlichen Part, der vielleicht auch so ein bisschen rappen kann. Und ja, da haben sie sich natürlich an den großen Big-Playern orientiert, die da gerade so erfolgreich waren. Also Linkin Park, P.O.D., Limp Bizkit, alle New Metal, was haben die alle? Immer so Rap-Parts drin. Ja, und dieser Rap-Part sollte halt Evanescence mehr Radioplay bringen, ist ja klar. Aber Sängerin Amy Lee und ihre Band, die fanden das natürlich scheiße, weil die haben gesagt, ey, wir haben eine Sängerin, wir haben keinen Sänger, unsere Sängerin kann auch nicht rappen, was machen wir da? Ja, und da hat halt das Record-Label gesagt, gut, dann geben wir euch diesen Paul McCoy von 12 Stones mit an die Hand. Der kann rappen, der kann das machen. Aber, ja, kann ich schon verstehen, wenn man als Band ja auch so ein geschlossenes System ist, oder dass man sagt, haben wir eigentlich keinen Bock drauf, dass da jetzt noch jemand von außerhalb dazu kommt und den Song noch besser machen soll. Aber ich meine, der Erfolg gibt den ganzen Recht, ne? Keine Single von Evanescence war je so erfolgreich wie Bring Me to Life. Nummer 1 waren sie in 5 Ländern, unter anderem ja auch bei uns in Deutschland. Da war's und ist es ein Riesenhit und den gibt's natürlich jetzt hier in der Morning Rock Show. Hier sind Evanescence und der mysteriöse Paul McCoy von 12 Stones mit Bring Me to Life.
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2: Niemand wusste, dass er in Frankreich ist. Wir müssen ihn finden.
3: Ich habe den richtigen Mann dafür. Er arbeitet seit 20 Jahren für uns. Du kannst ihn aktivieren.
4: Adam Franco ist ein Undercover-Agent der französischen Regierung. Er ist dafür zuständig, die Drecksarbeit zu erledigen. Wo auch immer nötig. Gerade erst zurück vom letzten Auftrag im Ausland bekommt er schon den nächsten. Er soll eine Mafia-Organisation infiltrieren, um einen angeblich bevorstehenden Terroranschlag zu verhindern.
3: Ein sudanesischer Kriegsfürst. Er hat sich radikalisiert und hat Victor Pastor kontaktiert. Wir nehmen an, dass er ihn bei der Planung seines nächsten Attentats unterstützt. Wir schleusen dich in seine Organisation ein.
4: Für einen Mann, oder wie seine Feinde und Vorgesetzten ihn nennen, eine Maschine wie ihn, ein leichtes. Womit er nicht gerechnet hat, er freundet sich mit dem jüngsten Sohn des Mafia-Bosses an.
5: Wir gehen in den Zoo. Fährst du uns?
6: 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Die bringen ihn um.
4: Die Moral des Agents wird auf die Probe gestellt. Dabei spielen seine Vergangenheit und sein Werdegang eine entscheidende Rolle und schnell verschwimmen die Grenzen zwischen Gut und Böse.
7: Mir geht seit gestern dein Name nicht mehr aus dem Kopf. 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
4: 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Wer ist in diesem Szenario wirklich der Böse und wer das Opfer?
3: Du hast dem Tod ins Auge gesehen. Wie fändest du es, wenn das nie passiert wäre?
4: 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Der Film hat eine sehr spannende Storyline und in seinen 2 Stunden Spielzeit kommt nicht einmal der Gedanke, etwas anderes zu tun, als Adam durch diesen Auftritt zu begleiten. Dabei erinnert der knallharte Agent an den Terminator. Für Action- und Thriller-Fans ein Must-Watch.
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8: Ich bin Katrin Müller. Die geplante Senkung der Ticketsteuer reicht der Luftverkehrsbranche nicht aus. Vor einer Anhörung im Bundestag fordern Verbände weitere Entlastungen für Airlines und Flughäfen. Kritik kommt dagegen vom Verkehrsclub Deutschland.
9: Ab Juli soll die Ticketsteuer für Flüge ab Deutschland sinken, etwa für Europaflüge um 2,5 Euro. Union und SPD setzen damit ein Vorhaben aus dem Koalitionsvertrag um.

0: Das hänge davon ab, wie sich die Spritpreise entwickelten, erklärte Söder. Noch bis Ende Juni gilt ein Tankrabatt an der Zapfsäule von rund 17 Cent je Liter Sprit. Tigeralarm bei Leipzig. Die Polizei hat in Schkeuditz einen entlaufenen Tiger erschossen. Das Tier war aus einer privaten Anlage entkommen, wie eine Polizeisprecherin sagte. Ein 73 Jahre alter Mann sei dabei schwer verletzt worden. Er wurde zur Behandlung ins Krankenhaus gebracht.
1: Der Tiger war aus seinem Gehege ausgebrochen und hatte dabei den 73 Jahre alten Helfer verletzt. Der Mann hat sich berechtigt dort aufgehalten, hieß es von der Polizei. Sie ermittelt nun, wie es zu dem Ausbruch kommen konnte. Weil das Tier dann in einer gut besuchten Gartenanlage gefunden wurde, entschied die Polizei, den ausgewachsenen Tiger zu erschießen. Weitere Tiere sind nicht aus dem Gehege entkommen. Im Schkeuditzer Ortsteil Dülzig hält eine Tigerdompteurin in einem Gewerbegebiet Großkatzen. Jetzt sollen dort noch 8 Tiger leben. An der Haltung vor Ort gibt es Kritik. Tine Klimach, Nachrichtenredaktion.
0: Zum Fußball. Die SV Elversberg spielt in der kommenden Saison in der ersten Bundesliga. Und das zum ersten Mal in der Vereinsgeschichte. Den Aufstieg perfekt machte ein 3:0-Sieg gegen Preußen Münster. Zweitligameister Schalke 04 stand schon vorher als Aufsteiger fest. Und Eintracht Frankfurt hat sich von Trainer Albert Riera getrennt. Frankfurt hatte am letzten Spieltag die Qualifikation zum Europapokal verpasst.
2: Und jetzt für euch das Niedersachsen-Update mit John Eising. In Niedersachsen waren vergangenes Jahr über 1 Million Menschen von Armut bedroht. Wie das Landesamt für Statistik jetzt mitteilte, lag die Armutsgefährdungsquote bei 16,8%. An Nord- und Ostsee nimmt die DLRG jetzt nach und nach ihre Rettungsstationen in Betrieb. Bis Ende Mai sollen 3/4 der Stationen besetzt sein. In Bad Pyrmont hat am Wochenende die erste deutsche Meisterschaft im Bäumeumarmen stattgefunden. Mit dabei waren über 100 Teilnehmer.
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4: Morgen. Wir schauen für euch auf die Straßen und auf der A1 Richtung Bremen-Arsten. Zwischen Bremen-Brinkum und Bremen-Arsten gibt's aktuell 1 Kilometer Stau. Ansonsten sieht's noch relativ entspannt aus. Ihr kommt gut durch. Gute Fahrt euch.
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5: In Osnabrück sind es aktuelle 11 Grad, bei euch in Braunschweig 10 und Vincent in Meppen haben wir auch 10 Grad gemessen.
4: Ja, wir gehen wettertechnisch auf jeden Fall Richtung Sommer. Die Temperaturen sind schon mal danach, heute und morgen bis zu 20 Grad, Mittwoch sogar 21. Aber mit dabei sind halt auch immer wieder Regenfälle, Schauer und auch Wind. Das Ganze wird zum Wochenende hin aber schöner.
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5: Morgen, 6:04 haben wir's und falls ihr mal Langeweile habt oder euch einfach die Zeit zwischen Bundesliga und WM zu viel ohne Sport passiert, da hätte ich was für euch und zwar in Bad Pyrmont. Da gab's ja jetzt die erste deutsche Meisterschaft im Bäume umarmen. Ja. Wirklich, das ist der Wettkampf für alle, die wie ich früher bei den Bundesjugendspielen immer nur die Teilnehmerurkunde bekommen haben. Jetzt, Leute, ist unsere Zeit gekommen. Da können wir doch abliefern. Aber mit dem Wettbewerb ist auch nicht zu spaßen. Es gibt nämlich 3 Kategorien und da muss man wirklich dann auch richtig alles geben. Einmal Schnelligkeit, ne? Also wer kann am schnellsten, sag ich mal, 17 verschiedene Bäume umarmen. Dann geht's auch um die Kreativität und um Innigkeit. Und da haben einfach mal fast 1000 Leute mitgemacht. Finde ich krass. Natürlich muss man aber auch sagen, bei der ganzen Sache steht ja der Spaß im Vordergrund. Und ey, Bäume umarmen kann ja bewiesenermaßen Stress abbauen. Also, warum nicht? Glückwunsch an alle Teilnehmer. Da kann ich doch nur sagen, astreine Leistung.
6: Einen wunderschönen guten Morgen wollten wir euch wünschen. Und einen ebenso schönen Tag. Okay, tschüss.
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0: Park mit Leave Out All The Rest hier in der Morning Rock Show um 6:11.
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0: Und natürlich gibt's die Jungs jetzt ab die

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5: Mit John Eising und in Niedersachsen waren vergangenes Jahr über 1 Million Menschen von Armut bedroht. Wie das Landesamt für Statistik mitteilt, lag die Armutsgefährdungsquote 2025 bei 16,8%. Besonders betroffen sind weiterhin junge Menschen, Alleinerziehende und Erwerbslose. Bei den unter 25-Jährigen lag die Quote teils bei fast 25%. Auch Frauen waren häufiger armutsgefährdet als Männer. Als arm gilt, wer weniger als 60% des durchschnittlichen Haushaltseinkommens zur Verfügung hat. Für einen Ein-Personen-Haushalt lag diese Grenze zuletzt bei 1.327 Euro netto im Monat. An Nord- und Ostsee nimmt die DLRG jetzt nach und nach ihre Rettungsstationen in Betrieb. Bis Ende Mai sollen 3/4 der Stationen besetzt sein. Für die Wochen bis Mitte Juli sucht die Deutsche Lebensrettungsgesellschaft aber noch weitere Freiwillige. Im vergangenen Sommer waren über 7.000 Rettungsschwimmer im Einsatz. In Bad Pyrmont hat am Wochenende die erste deutsche Meisterschaft im Bäumeumarmen stattgefunden. Berichten zufolge traten über 100 Teilnehmer in verschiedenen Disziplinen gegeneinander an, darunter Schnelligkeit, Kreativität und Waldwissen. Siegerin im Einzel wurde Marie Sraja aus Hannover. Sie fährt nun zur Weltmeisterschaft nach Finnland.
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6: Seid bitte vorsichtig unterwegs. Wir haben einen Liegenbleiber auf der A1 Richtung Bremen zwischen Bramsche und Neunkirchenförden. A1 Richtung Bremen zwischen Bremen-Brinkum und Bremen-Asten 3 Kilometer Stau. Und A2 Richtung Braunschweig zwischen dem Kreuz Wolfsburg-Königslutter und Braunschweig-Ost. Da gibt's ein defektes Fahrzeug.
7: Wetter. In Osnabrück sind es aktuelle 11 Grad, bei euch in Braunschweig 10 und Vincent in Meppen haben wir auch 10 Grad gemessen.
6: Ja, wir gehen wettertechnisch auf jeden Fall Richtung Sommer. Die Temperaturen sind schon mal danach, heute und morgen bis zu 20 Grad, Mittwoch sogar 21. Aber mit dabei sind halt auch immer wieder Regenfälle, Schauer und auch Wind. Das Ganze wird zum Wochenende hin aber schöner.
7: Vielen Dank, Vincent. 6.31 Uhr haben wir es und jetzt gibt's R.E.M. für euch, Losing My Religion. Ich wünsche euch einen schönen Wochenstart, schönen Montag.
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0: 6.37 Uhr.
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2: Und jetzt gibt's den Song, der 1978 nahezu alles verändert hat. Die Musik, die Gesellschaft und die Wahrnehmung der Frau.
3: One Way or Another von Blondie und Die Leben ja von Frontfrau Debbie Harry.
2: Und die hat hier was Besonderes geschaffen und das wieder mal mit einem der einfachsten Stilmittel, nämlich Relatability. Sie singt über etwas, das sie selbst erlebt hat und zwar von einem Stalker. Einer ihrer Ex-Freunde konnte kein Nein akzeptieren und hat ihr immer wieder aufgelauert und sie sagt, egal wie scheiße dein Leben manchmal läuft, du musst weitermachen, so oder so.
3: One Way or Another. Blondie waren ja damals schon relativ erfolgreich, in England vor allem, aber in Amerika. Da kannte man sie kaum, auch weil man die so ein bisschen überall und nirgendwo einordnen konnte.
2: Und genau das haben sie in diesem Song als Vorteil genommen. Sie kommen ja aus dem Punk, haben hier aber eingängige Pop-Parts auch mit eingebaut und damit stehen sie sinnbildlich für den New Wave und haben anderen Bands wie The Police oder den Talking Heads damit Tür und Tor geöffnet.
3: Und Debbie Harry war plötzlich die neue Ikone der Frauenpower.
2: Genau, sie bringt Ende der 70er den Beweis, dass Frauen nicht nur Bandleaderin, sondern auch Songwriterin sein können und wird dadurch zum Vorbild für viele große Sängerinnen aus den 80ern bis heute, wie Madonna, Cyndi Lauper, Lady Gaga, Amy Winehouse und auch Billie Eilish zählt das ehemalige Playboy Bunny zu ihren absoluten Heldinnen.
3: Und der Song war ja auch wirklich überall. Beim A-Team war er drin, bei Donnie Brasco, Coyote Ugly und auch bei den Simpsons. Hier ist die Hymne für New Wave und Frauenpower. Hier sind Blondie mit One Way or Another.

0: unser Rockhammer des Tages, Blondie mit One Way or Another hier in der Morning Rock Show um 6.42 Uhr.
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0: Und Leute, ich gebe euch jetzt mal wieder so einen kleinen Blick hinter die Kulissen der Morning Rock Show. Also ich hoffe natürlich, ihr hattet ein schönes Wochenende, vielleicht ja auch ein sehr langes mit Feiertag und Brückentag. Bei mir war das auf jeden Fall so. Heißt Eggers und ich, wir haben uns jetzt die ganzen Tage nicht gesehen und heute ist er auch nicht da. Und trotzdem, klar, wir schreiben uns immer mal wieder hier und da eine WhatsApp, wie das halt so Rockbuddies machen. Und da muss ich euch jetzt mal eine geile WhatsApp vorlesen. Also ich habe Eggers an Vatertag ein Foto geschickt von einem vollgepackten Grill und er schreibt darauf zurück so, alter Keule, wir haben schon so viele verrückte Sachen gemacht. Ein Tag bei der Müllabfuhr, Halbmarathon hast du jetzt erst gemacht. Wir brauchen dieses Jahr auch schon das vierte Bier mit den Rockbuddies. Da können wir echt stolz drauf sein, aber weißt du, was noch fehlt? Unsere eigene Bratwurst. Unsere eigene Bratwurst! Wenn wir das schaffen, dann haben wir wirklich alles geschafft in unserem Leben. Und den ganzen Morgen denke ich mir schon, warum machen wir es nicht? Also, ne, er ist ja wie gesagt heute nicht da, aber was wäre, wenn wir ihm morgen gemeinsam sagen könnten, Alter, wir haben schon alles in die Wege geleitet, jetzt ist die Bucketlist sozusagen mindestens halbiert bei dir, wir machen unsere eigene Bratwurst. Also, wäre das nicht was? Habt ihr Bock auf eine Bratwurst von Eggers und von mir? Wie soll die schmecken? Wie soll die heißen? Werdet gerne wieder kreativ, so wie wir es ja auch jetzt schon, wie gesagt, 4 Jahre mit unserem Bier gemeinsam hier in der Morning Walk schon machen. Schickt gerne eine Sprachnachricht über den WhatsApp-Button in unserer App. Wie könnte vielleicht so eine Bratwurst von der Morning Walk Show heißen und schmecken? Bin ich mal gespannt, ob wir das hinkriegen.
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1: der Rockgeschichte. Heute mit der legendärsten Straße der Welt, die die größte Band der Welt hervorbrachte. Die große Freiheit aus St. Pauli. Love, love me do. 1962, im November, spielten vier langhaarige Beatniks aus Liverpool im Star Club, wo ihr Stern aufging. Die Beatles. Was viele gar nicht wissen, die Jungs bekamen so gut wie keine Gage und wohnten in der großen Freiheit Nummer 29 bei Alfons und Gretel Jankowiak. Als sie eines Abends ihr Bier nicht mehr bezahlen konnten, da gab's keinen Rauswurf, sondern einen Bierdeckel für die Schulden von Papa Alfons und am nächsten Morgen trotzdem noch Mettbrötchen von Mama Gretel. John, Paul, George und Ringo machten Riesenkarriere und konnten ihren Deckel dann auch locker bezahlen. Bekannt wurde die große Freiheit aber schon vorher. Angelegt bereits im Jahr 1610 im Stadtteil Altona kam ihr Name von der außergewöhnlichen Religions- und Handelsfreiheit, die damals im Stadtteil St. Pauli herrschte. Mittelpunkt ist daher auch die katholische St. Josefskirche, die eben mittendrin steht. Direkt gegenüber ist mittlerweile ja die Transenbar von Olivia Jones und die haben sich mal aus Versehen in den Funkkanal der Kirche geschaltet und so erschallte mitten im Gottesdienst dann Folgendes.
2: So, jetzt immer rinn in Puff, ich hoffe ihr seid alle geil.
1: 1944 kam der legendäre Hans-Albers-Streifen Große Freiheit Nummer 7 in die Kinos und brachte der Straße, der Reeperbahn insgesamt und auch der ganzen Szene nochmal einen Riesenschub.
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14: Ich bin Katrin Müller. US-Präsident Donald Trump droht mit einer Wiederaufnahme des Kriegs gegen den Iran. Für den Iran ticke die Uhr und sie soll

0: Korea und Kenia gesprochen. Die weitere Unterstützung der Ukraine steht ebenso auf der Tagesordnung. Klingbeil will mit seinem ukrainischen Amtskollegen ein Doppelbesteuerungsabkommen unterzeichnen. Das regelt unter anderem, dass ein Unternehmen im In- und Ausland nicht doppelt Steuern zahlen muss. Das soll den wirtschaftlichen Austausch stärken. Tine Klimach, Nachrichtenredaktion.
1: CSU-Chef Markus Söder kann sich eine Verlängerung des Tankrabatts vorstellen. Der Tankrabatt scheine zu wirken, sagte er bei Karin Mioska am 1.
2: Aber wir werden sehen, was dann passiert, wie da die Lage ist. Und es ist auch nicht ausgeschlossen, dass ja über die eine Verlängerung des Tankrabatts dann geredet werden muss. Er hängt von der Preissituation ab.
1: Noch bis Ende Juni gilt ein Tankrabatt an der Zapfsäule von rund 17 Cent je Liter Sprit. Diskutiert wird aktuell auch über die geplante Senkung der Ticketsteuer. Die reicht der Luftverkehrsbranche bisher nicht aus. Vor einer Anhörung im Bundestag fordern Verbände weitere Entlastungen für Airlines und Flughäfen. Nach dem Vorfall mit dem ausgebrochenen Tiger bei Leipzig hat die Tierrechtsorganisation PETA strengere Regeln für die Haltung gefährlicher Wildtiere gefordert. Der Vorfall zeige erneut, dass die Haltung gefährlicher Wildtiere in Privathand oder in mobilen Betrieben nicht ausreichend sicher sei, teilte die Organisation mit. Gestern war in Schkeuditz bei Leipzig ein Tiger aus einer privaten Anlage entkommen. Ein 73-Jähriger wurde schwer verletzt. Die Polizei erschoss den Tiger später im Bereich einer Gartenanlage. Zum Fußball. Die SV Elversberg spielt in der kommenden Saison in der ersten Bundesliga. Und das zum ersten Mal in der Vereinsgeschichte. Den Aufstieg perfekt machte ein 3:0-Sieg gegen Preußen Münster. Zweitligameister Schalke 04 stand schon vorher als Aufsteiger fest.
3: Und jetzt für euch das Niedersachsen-Update mit Sean Eising. In Niedersachsen waren vergangenes Jahr über 1 Million Menschen von Armut bedroht. Wie das Landesamt für Statistik jetzt mitteilte, lag die Armutsgefährdungsquote bei 16,8%. An Nord- und Ostsee nimmt die DLRG jetzt nach und nach ihre Rettungsstationen in Betrieb. Bis Ende Mai sollen 3/4 der Stationen besetzt sein. In Bad Pyrmont hat am Wochenende die erste deutsche Meisterschaft im Bäumeumarmen stattgefunden. Mit dabei waren über 100 Teilnehmer.
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5: Guten Morgen, wir schauen für euch auf die Straßen und seid bitte vorsichtig unterwegs. Wir haben einen Liegenbleiber auf der A1 Richtung Bremen zwischen Bramsche und Neunkirchenförden. Dann A1 Richtung Bremen zwischen Bremen-Brinkum und Bremen-Arsten 4 Kilometer Stau. Und A1 Richtung Osnabrück zwischen Ophusen, Bremen-Mahndorf und Bremen-Arsten 4 Kilometer Stau. Gute Fahrt euch!
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7: In Osnabrück sind es aktuelle 11 Grad, bei euch in Braunschweig 10 und Vincent in Meppen haben wir auch 10 Grad gemessen.
5: Ja, wir gehen wettertechnisch auf jeden Fall Richtung Sommer. Die Temperaturen sind schon mal danach, heute und morgen bis zu 20 Grad, Mittwoch sogar 21. Aber mit dabei sind halt auch immer wieder Regenfälle, Schauer und auch Wind. Das Ganze wird zum Wochenende hin aber schöner.
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7: Schönen guten Morgen, wir haben es 6:55. Das bedeutet, ihr wisst es doch alle, wir spielen wieder 60 Second Spezial, die schnellste Wissensrally im Radio. 60 Sekunden habt ihr nur Zeit, alle Fragen, die wir euch so stellen, richtig zu beantworten. Und wer das schafft, also die meisten Fragen richtig zu beantworten, der bekommt in jeder Woche immer einen geilen Preis. In dieser Woche schon wieder krasses Ding. 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Ein Bratenrost noch, ein Wok, eine Pfanne zum Braten, eine Grillplatte, also so eine Plansche. Dann natürlich auch noch ein Bambusschneidebrett. Und so weiter und so fort. 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

0: Kid Rock, richtig geiler Sommersong. Born Free um 7.13 Uhr.
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0: Und heute Morgen spielen wir mit Steffen vom Twiest. Schönen guten Morgen.
3: Guten Morgen.
0: Habe ich jetzt erstmal richtig dazugelernt. Man sagt nicht aus, sondern vom Twiest. Wie kommt das?
3: Weil wir auf dem Bild wohnen so ein bisschen. Daher kommt das.
0: Ah, alles klar. Steffen, vielleicht hast du es heute Morgen schon gehört. Ich habe so einen geheimen Masterplan hier entwickelt. Eggers ist heute nicht da. Der hat mir aber am Vatertag geschrieben so, hey, wir haben schon Bier rausgebracht. Wir haben schon dies und das alles gemacht in der Morning Rock Show. Aber jetzt noch eine Bratwurst. Das wäre die Krönung der Schöpfung sozusagen. Und Steffen, ich will das jetzt so ein bisschen anschieben. Aber erstmal müssen wir natürlich wissen, wie könnte so eine Wurst vielleicht schmecken? Was würde dir da gefallen?
3: Ja, was mir auf jeden Fall gefallen würde, wäre so eine Chili-Cheese-Wurst. Also das wäre natürlich schon richtig cool.
0: Das hört sich wunderbar an. Vincent ist bei mir im Studio. Was würdest du sagen?
4: Ja, ich traue mich das jetzt gar nicht zu sagen. Ich esse halt kein Fleisch, deswegen bin ich ein bisschen raus. Aber
0: stell dir vor, es ist eine vegane Bratwurst.
4: Genau, ich wollte gerade sagen, so ganz allgemein gesehen, Chili-Cheese ist schon bei eigentlich jedem Essen eine geile Kombination.
0: Perfekt. Ja, dann notiere ich das auch gleich mal. Steffen sagt Chili Cheese, Vincent auch. Jetzt müssten wir uns nur noch an 60 Seconds wagen. Dafür hast du ja eigentlich angerufen, Steffen. Und zwar müsstest du mir erstmal ein lautes und deutliches Stopp geben für dein Wissensgebiet. Jetzt startet für dich der Zufallsgenerator.
1: Stopp. Wissensgebiet Film und Fernsehen.
3: Ja.
0: Wie ja?
3: Mal schauen.
0: Ja, nein oder ja, ja?
3: Ja, geht.
0: Gut, dann schauen wir mal, was die Fragen dir bringen. Jetzt starten deine 60 Sekunden. Attention, Steffen, wie heißt denn die Actionfilmreihe rund um den Agenten Ethan Hunt?
3: Weiter.
0: Mission Impossible, wer spielt die weibliche Hauptrolle in Manche mögen's heiß?
3: Weiter.
0: Marilyn Monroe, wie alt ist George Clooney, 55 oder 65?
3: 65.
0: Jawohl, welches Auto fährt Mr. Bean?
3: Mini.
0: Jawohl, welcher Schauspieler spielt den Joker im Jahr 1989?
3: Weiter.
0: Jack Nicholson. Wer produzierte die ersten vier Indiana Jones Filme?
3: Weiter.
0: George Lucas. Wie hieß das Café aus der Serie Friends?
3: Weiter.
0: Central Perk. Wie viele Tomb Raider Filme gibt es?
3: Drei.
0: Jawohl. Ja oder nein? Netflix wurde bereits 1997 gegründet?
3: Ja.
0: Stimmt auch. Welcher göttliche Superheld wird seit 2011 von Chris Hemsworth gespielt?
3: Boah.
0: Ja. Ist das Haus des Geldes eine spanische oder amerikanische Fernsehserie?
3: Spanisch.
0: Jo. Wie nennt man einen Film mit drei Teilen? Trilogie. Was für ein Tier ist Kermit?
3: Ein Frosch.
0: Ja, auf welcher Romanreihe basiert Game of Thrones? Das Lied von?
3: Und?
0: Eis und Feuer wäre es gewesen. Haben wir schon mal gehört vielleicht. So, wir sind bis Frage 14 gekommen. Vincent, du hast mitgezählt.
4: Was genau. War's? Am Ende waren es 7 Punkte, also eine gute 0,5 Ausbeute.
0: Stimmt, jede zweite Frage war dann richtig.
4: Ja.
0: Steffen,
3: ja, aber nächstes Mal wird's besser.
0: Ja, wollte ich gerade sagen, bis zum Ende der Woche wird's wohl nicht reichen, aber du hast ja schon mal einen sehr guten Tipp für unsere Wurst abgegeben. Jetzt muss die nur noch in Produktion gehen. Und genau, wenn du Bock hast, meldest dich jederzeit gerne nochmal an und dann machen wir die doppelte Punktzahl, ja?
3: Mach ich.
0: So sieht's aus. Hat Spaß gemacht, Steffen. Tschüss und Grüße nach Twiest.
3: Danke.
0: Tschüss.
3: Tschüss.
0: Oder muss man wahrscheinlich sagen, auf den Twiest. Naja, vielleicht, verwirrt mich.
4: Ich habe noch eine Idee. Vielleicht wäre das ja ein Trostpreis. Die Bratwurst.
0: Oh. Also, ich merke schon, wir kommen so langsam dahin, dass das vielleicht auch noch Realität wird. Also, wenn ihr Bock habt auf 60 Second Spezial, wie gesagt, die 7 Punkte von Steffen, die stehen, dann meldet euch gerne an per App oder per Homepage und dann spielen wir die nächsten Spielrunden um 12 und um 17 Uhr.
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0: Die Toten Hosen mit Die Show muss weitergehen hier um 7.24 Uhr. Und natürlich geht auch die Morning Rock Show gleich weiter mit Metallica und Until She Sleeps. Schönen guten Morgen.
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12: Mit John Eising und in Niedersachsen waren vergangenes Jahr über 1 Million Menschen von Armut bedroht. Wie das Landesamt für Statistik mitteilt, lag die Armutsgefährdungsquote 2025 bei 16,8%. Besonders betroffen sind weiterhin junge Menschen, Alleinerziehende und Erwerbslose. Bei den unter 25-Jährigen lag die Quote teils bei fast 25%. Auch Frauen waren häufiger armutsgefährdet als Männer. Als arm gilt, wer weniger als 60% des durchschnittlichen Haushaltseinkommens zur Verfügung hat. Für einen Ein-Personen-Haushalt lag diese Grenze zuletzt bei 1.327 Euro netto im Monat. An Nord- und Ostsee nimmt die DLRG jetzt nach und nach ihre Rettungsstationen in Betrieb. Bis Ende Mai sollen 3/4 der Stationen besetzt sein. Für die Wochen bis Mitte Juli sucht die Deutsche Lebensrettungsgesellschaft aber noch weitere Freiwillige. Im vergangenen Sommer waren über 7.000 Rettungsschwimmer im Einsatz. In Bad Pyrmont hat am Wochenende die erste deutsche Meisterschaft im Bäumeumarmen stattgefunden. Berichten zufolge traten über 100 Teilnehmer in verschiedenen Disziplinen gegeneinander an, darunter Schnelligkeit, Kreativität und Waldwissen. Siegerin im Einzel wurde Marie Sraja aus Hannover. Sie fährt nun zur Weltmeisterschaft nach Finnland.
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13: Seid bitte vorsichtig unterwegs. Auf der A1 Richtung Bremen zwischen Bramsche und Neunkirchenförden haben wir einen Liegenbleiber. Dann die A1 Richtung Bremen zwischen dem Dreieck Stur und Bremen-Arst eine 4 Kilometer Stau. Und 4 Kilometer Stau gibt's auch auf der A1 Richtung Osnabrück zwischen Ophusen, Bremen-Mahndorf und Bremen-Arsten. Ansonsten gute Fahrt euch.
14: Das Wetter. In Osnabrück sind es aktuelle 11 Grad, bei euch in Braunschweig 10 und Vincent in Meppen haben wir auch 10 Grad gemessen.
13: Ja, wir gehen wettertechnisch auf jeden Fall Richtung Sommer. Die Temperaturen sind schon mal danach. Heute und morgen bis zu 20 Grad, Mittwoch sogar 21. Aber mit dabei sind halt auch immer wieder Regenfälle, Schauer und auch Wind. Das Ganze wird zum Wochenende hin aber schöner.
14: 7.34 Uhr und ich habe mir das jetzt in den Kopf gesetzt. Wir wollen hier mit der Morning Walk Show am besten eine eigene Bratwurst rausbringen. Weil ich bin heute alleine, Eggers ist nicht da und ich dachte, wenn wir das irgendwie auf die Kette kriegen, also ich werde nachher auf jeden Fall mich mal ans Telefon schwingen und mal gucken, was ich da bewegen kann, dann könnten wir morgen einfach sagen, ey, wie geil wäre das denn? Aber ja, ich muss immer noch wissen, wie die schmecken soll, wie die aussehen soll, also schick gerne weiterhin dafür WhatsApp. Und was es mit dieser ganzen Bratwurstgeschichte da, mit diesem Gedankenfurz, den ich heute Morgen hatte, auf sich hatte, erzähle ich gleich nochmal. Jetzt gibt's erstmal Blink 182 mit The Rock Show und vorher noch Pink Floyd, Another Brick in the Wall. Part 2, ihr hört die Morning Rock Show. Schön, dass ihr mit dabei seid.

0: Jawohl, das sind Blink 182 mit The Rock Show hier in der Morning Rock Show. Mensch, das passt doch um ganz genau 7.41 Uhr und ich hab's ja vorhin schon gesagt, Eggers hat mir am Vatertag eine richtig sweet WhatsApp-Nachricht geschrieben, die hat sich so angehört. Also ich habe mir jetzt tatsächlich mal die Mühe gemacht, das hier für euch so ein bisschen zu vertonen. So hab ich das zumindest gefühlt.
1: Alter Keule, wir haben schon so viele verrückte Sachen gemacht. Ein Tag bei der Müllabfuhr, Halbmarathon. Wir brauen dieses Jahr auch schon das vierte Bier mit den Rock Buddies. Da können wir echt stolz drauf sein. Aber weißt du, was noch fehlt? Unsere eigene Bratwurst. Wenn wir das wirklich schaffen, haben wir alles geschafft in unserem Leben.
0: Also, so spielt sich das zumindest jetzt bei mir heute schon den ganzen Morgen im Kopf ab. Ne, ich habe mir gedacht so, ey Mann, warum machen wir es denn nicht? Was hindert uns daran? Wir brauchen so ein bisschen jetzt noch vielleicht Rock-Buddy-Power, um das anzuschieben. Also ich meine, was sagt ihr? Sollen wir vielleicht unsere eigene Bratwurst machen? Wir haben jetzt schon unser eigenes Morning-Rock-Show-Bier. Da würde natürlich die Bratwurst ganz gut passen. Aber wenn ja, wie soll so eine Rock-Buddy-Wurst schmecken? Was soll da drin sein? Wie muss die aussehen? Also da hat sich zum Beispiel Erik aus Meppen schon gemeldet.
2: Ja, schöne Rostbratwurst, vielleicht mit ein bisschen Chili oder so, ein bisschen was Scharfes, da wäre ich auf jeden Fall dabei.
0: Das ist doch perfekt. Dann unser 60-Second-Spieler Steffen, der hat auch gesagt Chili Cheese. Also Chili ist auf jeden Fall hoch im Kurs. Mal sehen, was Christine noch sagt.
3: Chili Cheese ist natürlich unschlagbar, aber da muss noch irgendwas rein. Also eigentlich müsst ihr die Wurst noch mit Speck umwickeln. Aber das gibt ja alles schon, das sind dann die Berner Würstchen. Aber Chili, Cheese und Speck ummantelt, das wäre geil.
0: Ach, das wird ja ziemlich verrückt schon, oder? Dann gibt's hier noch Leute, die haben geschrieben, die Wurst muss auf jeden Fall Metal-Meter heißen. Bratdödel habe ich schon gelesen, perfekt. Und was ich jetzt auch schon immer wieder gelesen habe, Bier muss noch in die Wurst rein. Ja, weiß gar nicht, ob das geht. Aber ich merke schon, das nimmt hier so langsam so ein bisschen Gestalt an. Also schaffen wir es vielleicht, dass wir morgen schon dem Eggers sagen können, hier, du warst einen Tag weg und jetzt machen wir unsere eigene Bratwurst. Das wäre doch geil, dann können wir hier am ehesten auf jeden Fall mal einen ordentlichen Grillabend machen bei uns im Sender. Hier haben wir eine große Senderterrasse. Also sowas alles schwant mir da schon. Ich hoffe, ich kriege da keinen Ärger für, dass ich das jetzt hier alleine einfach mal so gemacht habe. Aber ich merke, ihr seid auf jeden Fall angezündet und ihr habt auch schon eure ganz eigenen Ideen. Das finde ich cool. Falls ihr noch weitere Ideen habt, wie soll die Wurst heißen, dann gerne weiterhin Sprachnachricht über den WhatsApp-Button in unserer App.
2: Also das mit der Bratwurst, das ist schon eine geile Sache, ne? Dann haut mal euer eigenes Bier raus, bringt noch eine Bratwurst dazu und dann schöne Sommer-WM-Grillpakete von der Morning Rock Show verlosen. Das hätte ja mal was, ne?
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0: Peppers Under the Bridge um 7.47 Uhr.
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16: Ich bin Katrin Müller. US-Präsident Donald Trump droht mit einer Wiederaufnahme des Kriegs gegen den Iran. Für den Iran ticke die Uhr und sie sollten sich besser schnell bewegen, sonst werde von ihnen nichts mehr übrig bleiben, schrieb Trump auf der Plattform Truth Social. In Paris beraten heute die Finanzminister der führenden westlichen Industriestaaten. Bundesfinanzminister Klingbeil sprach mit Blick auf den Iran-Krieg vor seiner Abreise von einer ernsthaften Bedrohung für die Weltwirtschaft. Die geplante Senkung der Ticketsteuer reicht der Luftverkehrsbranche nicht aus. Vor einer Anhörung im Bundestag fordern Verbände weitere Entlastungen für Airlines und Flughäfen. Kritik kommt dagegen vom Verkehrsclub Deutschland.
17: Ab Juli soll die Ticketsteuer für Flüge ab Deutschland sinken, etwa für Europaflüge um 2,5 Euro. Union und SPD setzen damit ein Vorhaben aus dem Koalitionsvertrag um. Der Luftverkehrsverband BDL spricht zwar von einem ersten Schritt, fordert aber weitere Entlastungen, etwa bei den Flugsicherungskosten. Auch die Flughafenbetreiber sehen weiter Wettbewerbsnachteile gegenüber anderen europäischen Ländern. Der Verkehrsclub Deutschland kritisiert die Entlastungspläne dagegen als falsches Signal in Zeiten von Energiekrise und Klimawandel. Aus Berlin, Thomas Bleskin.
16: Nach dem Vorfall mit dem ausgebrochenen Tiger bei Leipzig hat die Tierrechtsorganisation PETA strengere Regeln für die Haltung gefährlicher Wildtiere gefordert. Der Vorfall zeige erneut, dass die Haltung gefährlicher Wildtiere in Privathand oder in mobilen Betrieben nicht ausreichend sicher sei, teilte die Organisation mit. Gestern war in Schkeuditz bei Leipzig ein Tiger aus einer privaten Anlage entkommen. Ein 73-Jähriger wurde schwer verletzt. Die Polizei erschoss den Tiger später im Bereich einer Gartenanlage.
18: Der Tiger war aus seinem Gehege ausgebrochen und hatte dabei den 73 Jahre alten Helfer verletzt, weil das Tier dann in einer gut besuchten

0: Menschen von Armut bedroht. Wie das Landesamt für Statistik jetzt mitteilte, lag die Armutsgefährdungsquote bei 16,8%. An Nord- und Ostsee nimmt die DLRG jetzt nach und nach ihre Rettungsstationen in Betrieb. Bis Ende Mai sollen 3/4 der Stationen besetzt sein. In Bad Pyrmont hat am Wochenende die erste deutsche Meisterschaft im Bäumeumarmen stattgefunden. Mit dabei waren über 100 Teilnehmer.
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2: Ja, Freunde, seid bitte weiterhin vorsichtig unterwegs. Wir haben einen Liegenbleiber auf der A1 Richtung Bremen zwischen Bramsche und Neunkirchen-Vörden. Dann weiter auf der A1 Richtung Bremen zwischen dem Dreieck Stur und Bremen-Hemelingen gibt's 5 Kilometer Stau vor der Baustelle. Und auf der A27 Richtung Bremerhaven zwischen Bremerhaven Süd und Bremerhaven Geestemünde da aktuell 3 Kilometer stockend.
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3: 12 Grad sind's aktuell bei euch in Braunschweig, in Meppen haben wir 10 und Vincent auch in Cuxhaven sind's 12 Grad.
2: Ja, so ein paar Tage müssen wir noch durchhalten. Heute 20, morgen 20, Mittwoch bis 21 Grad. Aber immer wieder mit dabei sind halt Regen, Schauer und auch Gewitter. Aber die gute Nachricht, zum Wochenende hin wird's viel schöner und dann ist auch wirklich der Sommer da.
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3: Guten Morgen, 4:08 haben wir's und ich glaube, ich habe jetzt hier irgendwie ganz schön was losgetreten. Ich habe ja nur gesagt, jetzt muss ich hier schon zurückrudern. Ich habe ja nur gesagt, dass es ganz schön wäre, wenn wir hier vielleicht auch nach unserem Bier, was wir ja mittlerweile mit der Morning Rock Show und euch Rock Buddies hier zusammen jetzt schon das vierte Jahr durchbringen, dass wir vielleicht auch noch so eine Bratwurst dazu machen, also zumindest. Ja, keine Ahnung. Eggers ist heute nicht da. Habe ich gedacht, das wäre doch ganz witzig, wenn man ihm sagen könnte, hier, wir haben uns da mal was ausgedacht und jetzt überschlägt sich hier der WhatsApp-Kanal. Ihr habt alle so geile Ideen. Till hat zum Beispiel noch geschrieben, ihr müsst eine Chimichurri-Cheese-Wurst machen. Hört sich verrückt an. Clemens hat gesagt, die Bratwurst muss wild sein, deswegen muss auch Wildfleisch rein, ist doch klar. Dann hat Mark geschrieben, Rockbuddy Mark, Fleischermeister hier, zum Thema Bier in der Wurst. Ja, das geht, das machen aber nur ganz wenige. Ballert doch da euren Crowdsurfer rein. Ja, das ist auch eine gute Idee. Das Problem ist nur, der Crowdsurfer vom letzten Jahr, der ist auf jeden Fall schon abgelaufen und der für dieses Jahr, der braut gerade erst. Also müssen wir mal gucken, aber viele, viele geile Ideen. Sagt uns doch auch gerne noch, wie könnte vielleicht so eine Morning Rock Show Wurst schmecken? Wie soll die aussehen? Was soll da drin sein? Und ich finde es auch richtig cool, dass sich hier schon einige Rockbuddies reingemeldet haben, die auch schon Fleischereien und Märkte vorschlagen, mit denen wir das machen können. Also da entsteht gerade richtig was und ihr seid ein Teil davon. Cool, dass ihr mitmacht. Schickt gerne weiterhin Sprachnachrichten über den WhatsApp-Button in unserer App. Jetzt gibt's erstmal Rock'n'Pop für euch von Asia. Das ist Heat of the Moment. Schönen guten Morgen, schönen Wochenstart.
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0: Green Day, American Idiot, hier in der Morning Rock Show um 8.12 Uhr.
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0: So, und Rockbuddies unter euch gibt's da draußen natürlich auch bestimmt 100 Pro, so ein paar richtige Musiknerds, wie wir es hier sind, im Sender, die so in einer Nische vielleicht auch zu Hause sind. Aber Vince, du hast mir gerade von einem Genre erzählt, von dem wahrscheinlich noch fast niemand gehört hat, oder?
2: Yes, und zwar heißt das Ganze Plutonium Jazz. Klingt schon mal vielversprechend, oder?
0: Jein, also ich kann mir gerade nicht so wirklich was darunter vorstellen.
2: Okay, warte, wir hören mal rein, dann macht das mehr Sinn.
0: Ja. Absolut Jazz, klar, und also ist ein Geigerzähler, der da so klickt, ne? Mhm,
2: genau, also ich habe das zum ersten Mal auf TikTok gesehen, da war auch direkt ein Wikipedia-Screenshot und das war wohl so in den 1940ern, das hat so funktioniert, dass man einen Geigerzähler mit auf die Bühne genommen hat und halt radioaktive Gegenstände und der Bassspieler, der hat dann versucht, diese Frequenz von dem Geigerspieler zu treffen und je besser er das gemacht hat, desto mehr ist das Publikum ausgerastet.
0: Ich hab da keine Worte für.
2: Ja, also in diesem Wikipedia-Artikel steht auch, dass das Ganze relativ schnell wieder beendet wurde, weil halt Musiker und Zuschauer echt krasse gesundheitliche Folgen hatten.
0: Ach nee.
2: So eine Strahlenkrankheit ist wohl doch nicht so geil.
0: Ja, das ist eine selten dämliche Idee.
2: Ja, aber das Krasse an der Geschichte, der Plot-Twist, der kommt nämlich noch.
0: Jetzt kommt's?
2: Ja, das Ganze ist fake. Ich bin da selber drauf reingefallen. Ich habe so einen kleinen Faktencheck gemacht, nochmal recherchiert. Das ist nur ein Meme.
0: Schade. Ich hab's dir geglaubt. Ich hätt's auch cool gefunden, ehrlich gesagt.
2: Voll, irgendwie schon eine geile Geschichte. Ich hab's auch voll ernst genommen. Was dumm ist im Nachhinein, da faked irgend so ein Hans-Peter einfach einen ja. Wikipedia-Artikel, einen Screenshot und schon glaubt man's irgendwie.
0: Ja, total. Und das ist so ein Sinnbild unserer Zeit, oder? Also einmal mehr der Beweis, dass wir Dinge vielleicht öfter auch nochmal gegenchecken sollten, die wir besonders so bei Social Media sehen.
2: Absolut, also definitiv einfach nicht irgendwas glauben. Schaut lieber, was so Journalisten wie wir zum Beispiel darüber schreiben oder sagen.
0: So sieht's doch aus. Also, falls ihr auch schon vom Plutonium-Jazz gehört habt, ist leider nur ein Scherz, der sich gerade schnell in den sozialen Medien verbreitet. Tja, und deswegen können wir nur stehen lassen aus dieser Moderation, weil es Plutonium-Jazz nie gab, bleibt Schlager weiterhin die gefährlichste Musikrichtung für unsere Gesundheit.
2: Amen.
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Lenny Kravitz, Fly Away. Und jetzt gibt's hinterher Iron Maiden mit The Trooper. 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
1: Bei diesem Fitness-Tipp musste ich ein bisschen lachen, als ich ihn gelesen habe, nämlich den von Steven Tyler. Er sagt nämlich, selbst er hält sich durch Stretching fit. Ja, es ist halt schon ein bisschen ironisch, wenn man sieht, wie oft er nicht schon beim Botox-Doc war. Also immerhin ist sein Gesicht mehr geliftet als das von Julian Nagelsmann. Naja, ich sag mal so, Stretching vom Doc im Gesicht, aber bei der Körperfitness vertraut er, zumindest laut eigener Aussage, dann doch lieber auf sein eigenes Stretching.
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8: Mit John Eising und in Niedersachsen waren vergangenes Jahr über 1 Million Menschen von Armut bedroht. Wie das Landesamt für Statistik mitteilt, lag die Armutsgefährdungsquote 2025 bei 16,8%. Besonders betroffen sind weiterhin junge Menschen, Alleinerziehende und Erwerbslose. Bei den unter 25-Jährigen lag die Quote teils bei fast 25%. Auch Frauen waren häufiger armutsgefährdet als Männer. Als arm gilt, wer weniger als 60% des durchschnittlichen Haushaltseinkommens zur Verfügung hat. Für einen Ein-Personen-Haushalt lag diese Grenze zuletzt bei 1.327 Euro netto im Monat. An Nord- und Ostsee nimmt die DLRG jetzt nach und nach ihre Rettungsstationen in Betrieb. Bis Ende Mai sollen 3/4 der Stationen besetzt sein. Für die Wochen bis Mitte Juli sucht die Deutsche Lebensrettungsgesellschaft aber noch weitere Freiwillige. Im vergangenen Sommer waren über 7.000 Rettungsschwimmer im Einsatz. In Bad Pyrmont hat am Wochenende die erste deutsche Meisterschaft im Bäumeumarmen stattgefunden. Berichten zufolge traten über 100 Teilnehmer in verschiedenen Disziplinen gegeneinander an, darunter Schnelligkeit, Kreativität und Waldwissen. Siegerin im Einzel wurde Marie Sraja aus Hannover. Sie fährt nun zur Weltmeisterschaft nach Finnland.
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9: Seid vorsichtig, wir haben einen Liegenbleiber auf der A1 Richtung Bremen zwischen Bramsche und Neunkirchen-Vörden. Weiter auf der A1 Richtung Bremen zwischen dem Dreieck Stur und Bremen-Hemelingen 5 Kilometer Stau vor einer Baustelle. Und auf der A27 Richtung Bremerhaven zwischen Bremerhaven Süd und Bremerhaven Geestemünde. Da gibt's aktuell 3 Kilometer stockenden Verkehr in einer Baustelle.
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10: 12 Grad sind's aktuell bei euch in Braunschweig, in Meppen haben wir 10 und Vincent auch in Cuxhaven sind's 12 Grad.
9: Ja, so ein paar Tage müssen wir noch durchhalten. Heute 20, morgen 20, Mittwoch bis 21 Grad. Aber immer wieder mit dabei sind halt Regen, Schauer und auch Gewitter. Aber die gute Nachricht, zum Wochenende hin wird's viel schöner und dann ist auch wirklich der Sommer da.
10: Und es geht heute Morgen immer noch um, was heißt immer noch, also ich habe da was angestoßen, was vielleicht gar nicht so sein sollte. Und jetzt reden wir aber den ganzen Morgen über so eine Bratwurst, die es ja eventuell geben könnte von der Morning Rock Show. Eggers ist nicht da und ich hatte ja so einen kleinen vorschnellen Vorschlag gemacht, dass man das ja vielleicht ins Rollen bringen könnte. Und jetzt seid ihr ganz wild dabei und macht Vorschläge, wie die Wurst heißen könnte, wie sie schmecken könnte. Also Chili Cheese ist immer noch groß im Kommen hier, das wünschen sich viele. Aber ich habe jetzt auch schon ein paar Nachrichten gelesen, wo es immer wieder heißt, könnt ihr nicht irgendwas mit Bier machen? Also, wie könnte so eine Wurst aussehen? Wie könnte die schmecken? Wie könnte die heißen? Gerne weiterhin WhatsApp-Nachrichten schicken über unseren WhatsApp-Channel in unserer App. Oh Mann, ey, das ist irgendwie geil. Ich bin gespannt, was daraus wird.

0: Junge von die Ärzte um 8.38 Uhr hier in der Morning Rock Show.
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2: Ja, und wie seht ihr das eigentlich? Also ich habe immer öfter das Gefühl, dass so Social Media eine echte Zeitverschwendung ist.
0: Ja, also absolut, geht schon viel Zeit bei drauf, oder? Andererseits habe ich auch immer das Gefühl, wer nicht dabei ist, der verpasst auch die Hälfte. Mhm. Also ne, da kann man einfach dann nicht mehr mitreden.
2: Ja, ich glaube aber echt viele Menschen doomscrollen einfach, verschwenden so viel Zeit auf Insta und Co. Mhm. Aber also am Wochenende zum Beispiel hatte ich wieder so einen Fall, da habe ich mehrere Postings gesehen. Und die haben mich einfach happy gemacht. Ich war richtig glücklich und froh, die gesehen zu haben. Da hätte ich auf jeden Fall was verpasst. Und da hat sich's ausnahmsweise mal gelohnt.
0: Na denn, was hast du gesehen?
2: Ach, naja, es ist ja eigentlich nur, die größte italienische Band kommt einfach zurück.
0: Oh, Måneskin?
2: Ja, Mann, ich bin wirklich richtig hyped. Ich freue mich richtig toll, die endlich auch wieder live zu sehen, weil sie sind so geil live. Honey, are you coming?
0: Na, das ist doch echt mal eine geile Nachricht. Ja. Also seit Anfang 2024 gab es ja bei Måneskin eine längere Pause. Alle haben so ein bisschen ihre Solo-Projekte gemacht. Sänger Damiano David, der hat ja zum Beispiel ein eigenes Solo-Album rausgebracht, Funny Little Fears. Und die Bassistin Victoria, die ist ja als DJ zum Beispiel unterwegs. Also schon, ja, einiges passiert.
2: Ja, also zumindest das Solo-Projekt von dem Sänger hat mich auch gar nicht so doll abgeholt.
0: Mich auch
2: aber
0: nicht.
2: Wirklich, umso besser, dass sie 2027 dann zurückkommen. Und das ist tatsächlich auch ein spezielles Comeback. Sie sollen nämlich beim Sanremo Festival im Februar auftreten.
0: Oh, wie cool. Mhm. Dann kehren sie auch so ein bisschen zu ihren Wurzeln zurück. Ne? Das Sanremo Festival ist ja so eine Art Bandwettbewerb. 2021 haben Måneskin da gewonnen und dadurch ja Italien auch beim ESC vertreten. Und da ging ja dann sozusagen ihre große internationale Karriere los.
2: Voll, also ein richtig geiles Comeback. Und ich kann mir auch gut vorstellen, dass dann noch ein paar Festivals, ein paar eigene Solo-Shows kommen.
0: Oh.
2: Also steht viel an, glaube ich.
0: Das wäre Hammer.
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0: Na, das waren doch also eben richtig gute Nachrichten für alle Måneskin-Fans in unseren Rock'n'Pop-News. Und jetzt gibt's sogar noch bessere Nachrichten für alle Iron Maiden-Fans.
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2: Und jetzt für euch die drei größten Rocksongs aus dem Jahr 2003.
1: Platz 3.
2: Wir starten mit der australischen Band Jet und Are You Gonna Be My Girl?
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1: Platz 2.
2: Ich bin ganz ehrlich, ich habe mich echt schwer mit Platz 1 und 2 getan. Super nah beieinander, aber eben ganz knapp dahinter jetzt auf Platz 2. Numb von Linkin Park.
1: Platz 1.
2: Am Ende habe ich mich wahrscheinlich für diesen Song auf Platz 1 entschieden, weil er eben auch für so vielen Sportevents immer wieder gespielt wird. Aber come on, dieses Gitarrenriff ist einfach legendär. Seven Nation Army, The White Stripes.
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14: Ich bin Katrin Müller. In der Debatte um Entlastungen hat sich Bundeswirtschaftsministerin Katharina Reiche für eine baldige Senkung der Stromsteuer ausgesprochen. Das müsse kommen, sobald im Haushalt Spielräume dafür da seien, sagte Reiche der Rheinischen Post.
15: Bisher wurde die Stromsteuer nur für die Industrie, das produzierende Gewerbe sowie die Land- und Forstwirtschaft gesenkt, nicht aber für die privaten Haushalte und alle Unternehmen. Bundeskanzler Merz und Finanzminister Klingbeil begründeten diese Entscheidung mit Haushaltszwängen. Angesichts der Kosten von 5,4 Milliarden Euro konnten sich die Koalitionspartner nicht auf eine Gegenfinanzierung einigen. Auch jetzt zeichnen sich keine finanziellen Spielräume ab, um die Stromsteuer für alle zu senken. Es fehlt einfach das Geld. Aus Berlin, Doc Zeitler.
14: US-Präsident Donald Trump droht mit einer Wiederaufnahme des Kriegs gegen den Iran. Für den Iran ticke die Uhr und sie sollten sich besser schnell bewegen, sonst werde von ihnen nichts mehr übrig bleiben, schrieb Trump auf der Plattform Truth Social. Der US-Verbündete Israel stellt sich bereits auf einen möglichen Neubeginn der gemeinsamen Angriffe im Iran ein. Ideen gegen Behördenfrust gesucht. Bürger können jetzt selbst mitentscheiden, wie der Staat einfacher und moderner werden soll. Unter dem Titel Deutschland, was geht, hat das Bundesdigitalministerium zum ersten bundesweiten Bürgerhackathon aufgerufen.
16: Der Bund will wissen, woran es konkret hakt, heißt es. Bis 14. Juni sollen Bürgerinnen und Bürger am Telefon oder online Ideen liefern, um alltagsnahe Probleme, beispielsweise bei Steuern und Sozialleistungen, zu lösen. Ab Juli wird dann über die Ideen abgestimmt und es werden umsetzbare Konzepte daraus gemacht. Die vielversprechendsten Ansätze sollen dann im Folgejahr direkt in die Bundesverwaltung integriert werden, lautet das offizielle Versprechen. Als Vorbild des Projekts dient Taiwan, wo Bürgerbeteiligung schon länger im Kampf für mehr Digitalisierung und gegen Bürokratie eingesetzt wird. Tanja Wagner, Nachrichtenredaktion.
14: Zum Fußball. Die SV Elversberg spielt in der kommenden Saison in der ersten Bundesliga und das zum ersten Mal in der Vereinsgeschichte. Den Aufstieg perfekt machte ein 3:0-Sieg gegen Preußen Münster. Zweitligameister Schalke 04 stand schon vorher als Aufsteiger fest.
17: Und jetzt für euch das Niedersachsen-Update mit Sean Eising. In Niedersachsen waren vergangenes Jahr über 1 Million Menschen von Armut bedroht. Wie das Landesamt für Statistik jetzt mitteilte, lag die Armutsgefährdungsquote bei 16,8%.

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1: A1 Richtung Bremen. Zwischen dem Dreieck Stur und Bremen-Hemelingen 5 Kilometer Stau vor einer Baustelle. A1 Richtung Osnabrück zwischen Opphusen, Bremen-Mahndorf und Bremen-Asten 4 Kilometer Stau. Und wir haben Rehe auf der A28 zwischen dem Zwischenahner Meer und Neuenkruge. In beiden Richtungen seid da bitte vorsichtig unterwegs.
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2: 12 Grad sind's aktuell bei euch in Braunschweig. In Meppen haben wir 10 und Vincent auch in Cuxhaven sind's 12 Grad.
1: Ja, so ein paar Tage müssen wir noch durchhalten. Heute 20, morgen 20, Mittwoch bis 21 Grad. Aber immer wieder mit dabei sind halt Regen, Schauer und auch Gewitter. Aber die gute Nachricht, zum Wochenende hin wird's viel schöner und dann ist auch wirklich der Sommer da.
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2: Guten Morgen und nur ganz kurz, ich denke, es gehört zu meiner Chronistenpflicht, dass ich nochmal ganz kurz sage, dass dieser Walkadaver, der da vor der Küste von Dänemark gefunden wurde, das ist bestätigt, ja, ihr habt es bestimmt schon gehört, es ist Timmy.
3: Ich habe eben gelernt, erst dann aufzugeben, wenn man wirklich aufgeben muss.
4: Und ich habe immer gesagt, ich liebe dich, ja, wir sind da für dich, wir kämpfen, wir haben keine Angst mehr, ja, vor der Regierung.
5: Niemals aufgeben und sich nicht immer alles gefallen lassen und auch mal den Mund aufmachen.
2: Tja, hat am Ende alles nichts gebracht und falls ihr das noch nicht gehört habt, diese Meldung für euch, konnte man nicht mit rechnen, oder? Also können wir uns mal bitte ganz kurz klar machen, dass das, was da jetzt in den letzten Wochen passiert ist, genau das ist, was passiert, wenn man eben nicht auf Experten hört, sondern auf irgendwelche TikTok-Hellseher und Insta-Schwurbler, die vor allem ja immer so eine Sache größer machen, als sie am Ende ist.
6: Nun ja, also Timmy nennt ihn nur die Geldgeier und Hope die Menschen mit Herz.
2: So sieht's aus. Also zusammengefasst haben wir einfach nur Dänemark für über 1 Million Euro einen toten Wal direkt vor die Tür gelegt, also... Ich würde mal sagen, das qualifiziert uns auf jeden Fall als Hauskatze.
7: Er hat sich das nicht ausgesucht, nicht das Leid, nicht diesen Ort.
0: Na, das geht ja schon wieder gut los. Gut los. Hier sind Eggers und der Engelhardt in der Morning Rock Show auf Radio 21.

0: Kann man sagen, was man will über diesen Song, aber der ist und bleibt einfach geil. Metallica mit Enter Sandman, das ist der Sound der Morning Rock Show.
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0: Jawohl, und auch die gehören einfach zu uns. Das ist ein Volbeat, Cape of Our Hero. Es ist gleich 10 nach 9. Ich hoffe, ihr habt einen schönen Wochenstart. Schönen Montag euch.

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1: Und jetzt gibt's den Song, der 1978 nahezu alles verändert hat. Die Musik, die Gesellschaft und die Wahrnehmung der Frau.
2: One Way or Another von Blondie und Die Leben ja von Frontfrau Debbie Harry.
1: Und die hat hier was Besonderes geschaffen und das wieder mal mit einem der einfachsten Stilmittel, nämlich Relatability. Sie singt über etwas, das sie selbst erlebt hat und zwar von einem Stalker. Einer ihrer Ex-Freunde konnte kein Nein akzeptieren und hat ihr immer wieder aufgelauert und sie sagt, egal wie scheiße dein Leben manchmal läuft, du musst weitermachen, so oder so.
0: One Way or Another.
2: Blondie waren ja damals schon relativ erfolgreich, in England vor allem, aber in Amerika. Da kannte man sie kaum, auch weil man die so ein bisschen überall und nirgendwo einordnen konnte.
1: Und genau das haben sie in diesem Song als Vorteil genommen. Sie kommen ja aus dem Punk, haben hier aber eingängige Pop-Parts auch mit eingebaut und damit stehen sie sinnbildlich für den New Wave und haben anderen Bands wie The Police oder den Talking Heads damit Tür und Tor geöffnet.
2: Und Debbie Harry war plötzlich die neue Ikone der Frauenpower.
1: Genau, sie bringt Ende der 70er den Beweis, dass Frauen nicht nur Bandleaderin, sondern auch Songwriterin sein können und wird dadurch zum Vorbild für viele große Sängerinnen aus den 80ern bis heute, wie Madonna, Cyndi Lauper, Lady Gaga, Amy Winehouse und auch Billie Eilish zählt das ehemalige Playboy Bunny zu ihren absoluten Heldinnen.
2: Und der Song war ja auch wirklich überall. Beim A-Team war er drin, bei Donnie Brasco, Coyote Ugly und auch bei den Simpsons. Hier ist die Hymne für New Wave und Frauenpower. Hier sind Blondie mit One Way or Another.
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13: Mit John Eising und in Niedersachsen waren vergangenes Jahr über 1 Million Menschen von Armut bedroht. Wie das Landesamt für Statistik mitteilt, lag die Armutsgefährdungsquote 2025 bei 16,8%. Besonders betroffen sind weiterhin junge Menschen, Alleinerziehende und Erwerbslose. Bei den unter 25-Jährigen lag die Quote teils bei fast 25%. Auch Frauen waren häufiger armutsgefährdet als Männer. Als arm gilt, wer weniger als 60% des durchschnittlichen Haushaltseinkommens zur Verfügung hat. Für einen Ein-Personen-Haushalt lag diese Grenze zuletzt bei 1.327 Euro netto im Monat. An Nord- und Ostsee nimmt die DLRG jetzt nach und nach ihre Rettungsstationen in Betrieb. Bis Ende Mai sollen 3/4 der Stationen besetzt sein. Für die Wochen bis Mitte Juli sucht die Deutsche Lebensrettungsgesellschaft aber noch weitere Freiwillige. Im vergangenen Sommer waren über 7.000 Rettungsschwimmer im Einsatz. In Bad Pyrmont hat am Wochenende die erste deutsche Meisterschaft im Bäumeumarmen stattgefunden. Berichten zufolge traten über 100 Teilnehmer in verschiedenen Disziplinen gegeneinander an, darunter Schnelligkeit, Kreativität und Waldwissen. Siegerin im Einzel wurde Marie Sraja aus Hannover. Sie fährt nun zur Weltmeisterschaft nach Finnland.
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14: A1 Richtung Bremen. Zwischen dem Dreieck Stur und Bremen-Hemelingen 5 Kilometer Stau vor einer Baustelle. A1 Richtung Osnabrück zwischen Obhusen, Bremen-Mahndorf und Bremen-Arsten 4 Kilometer Stau. Und wir haben einen liegen gebliebenen LKW auf der A2 Richtung Hannover in der Einfahrt Peine. Seid da bitte vorsichtig, der steht auf dem Beschleunigungsstreifen.
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15: 12 Grad sind aktuell bei euch in Braunschweig. In Meppen haben wir 10 und Vincent auch in Cuxhaven sind 12 Grad.
14: Ja, so ein paar Tage müssen wir noch durchhalten. Heute 20, morgen 20, Mittwoch bis 21 Grad. Aber immer wieder mit dabei sind halt Regen, Schauer und auch Gewitter. Aber die gute Nachricht, zum Wochenende hin wird's viel schöner und dann ist auch wirklich der Sommer da.
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0: Toten Hosen. Tag wie diese. Um gleich 20 vor 10 hier in der Morning Rock Show.
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0: Green Day, Basket Case, 9.42 Uhr.
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0: Und ich glaube, wir müssen jetzt hier nochmal ganz kurz so zusammenfassen, was ich heute Morgen angerichtet habe. Das war gar nicht so geplant. Am Vatertag, da hat mir der Eggers so eine eigentlich echt süße WhatsApp geschrieben, vielleicht so ein bisschen bierselig, hat gesagt, Mensch ey, was wir alles erreicht haben, da müssen wir auch mal stolz drauf sein, die Sendung läuft gut und wir machen schon wieder ein neues Bier für die Rock Buddies und du bist in den Halbmarathon gelaufen und wir waren schon, haben unser Praktikum bei der Müllabfuhr gemacht, ihr Rock Buddies wisst doch Bescheid, ihr seid doch jeden Morgen mit dabei, was wir hier immer so machen und das macht ja auch immer viel Spaß, wir machen es natürlich für euch und dann hat er aber auch geschrieben, ey, weißt du, was noch fehlt? Weißt du, was die Krönung so der Schöpfung wäre, wenn wir jetzt noch unsere eigene Wurst rausbringen würden? Eine Bratwurst für, keine Ahnung, für die WM jetzt, wenn Sommer wird. Und naja, der Eggers ist heute nicht da und ich habe mir gedacht, so ein bisschen angezündet von dieser Nachricht, weißt du was, dann machen wir es einfach. Wir machen es einfach. Und deswegen habe ich euch Rock Buddies gefragt, wie ihr euch das so vorstellen könntet. Was soll rein in so eine Rockwurst? Was, keine Ahnung, sollte der Name sein? Und das ist so ein bisschen eskaliert. Also ihr habt da mittlerweile ganz eigene Vorstellungen.
2: Also das mit der Bratwurst, das ist schon eine geile Sache, ne? Dann haut mal euer eigenes Bier raus, bringt noch eine Bratwurst dazu und dann schöne Sommer-WM-Grillpakete von der Morning Rock Show verlosen. Das hätte ja mal was, ne?
0: Okay. Erstmal einen Schritt nach dem anderen. Also so, am Ende könnte es natürlich laufen, aber jetzt würde ich vorschlagen, ich habe es versprochen, ja, ich habe das angerichtet. Ich schau mal, was ich tun kann. Ich setze mich gleich ans Telefon und wer weiß, was wir vielleicht morgen schon für Infos haben. Aber ihr könnt gerne weiterhin noch euch reinmelden per WhatsApp-Button in unserer App. Schickt gerne Sprachnachricht. Wie sollte so eine Rockwurst heißen? Was soll da rein? Soll es Knoblauch sein? Chili Cheese war ganz groß angesagt heute Morgen. Oder auch mit Bier eine Wurst. Wo wir noch gar nicht wissen, ob das überhaupt ginge. Aber ja, ich telefoniere mal so ein bisschen. Morgen kommt der Eggers wieder und dann schauen wir mal, ob da nicht am Ende was geht. Ich würde sagen, wir machen jetzt hier erstmal den Deckel zu mit einer Sprachnachricht von Rockbuddy Christine. Die hat das ganz gut zusammengefasst.
3: Wir brauchen mehr Wurst. Dann wäre die Welt auch friedlicher. Wurst und Bier.
0: So, das können wir doch stehen lassen. Dann sage ich ciao. Wir hören uns morgen wieder ab 5 in der Morning Rock Show. Und da ist auch der Eggers wieder da. Und dann schauen wir mal, wie weit wir mit unserer Wurst-Idee hier sind. Jetzt die Red Hot Chili Peppers für euch. Und am Mikrofon gleich Martin. Ich sag tschüssi.
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5: Ich bin Katrin Müller. Bundeswirtschaftsministerin Katharina Rache hat sich für eine baldige Senkung der Stromsteuer ausgesprochen. Das müsse kommen, sobald im Haushalt Spielräume dafür da seien, sagte Rache der Rheinischen Post. Die Bundesregierung hatte im Koalitionsvertrag eine Senkung der Stromsteuer für alle auf das europäische Mindestmaß angekündigt. Bisher wurde sie aber nur für die Industrie, das produzierende Gewerbe sowie die Land- und Forstwirtschaft reduziert. Vor dem Treffen der G7-Gruppe der führenden westlichen Industriestaaten hat Bundesfinanzminister Lars Klingbeil vor den wirtschaftlichen Folgen des Irankriegs gewarnt. Das sei eine ernsthafte Bedrohung für die Weltwirtschaft, sagte er vor seiner Abreise nach Paris.
6: Bei dem Treffen der G7-Finanzminister geht es einmal mehr um mögliche Folgen für den Welthandel. Klingbeil sagte, man setze auf Kooperation statt Konfrontation. In Paris werde auch mit den Finanzministern aus Brasilien, Indien, Südkorea und Kenia gesprochen. Die weitere Unterstützung der Ukraine steht ebenso auf der Tagesordnung. Klingbeil will mit seinem ukrainischen Amtskollegen ein Doppelbesteuerungsabkommen unterzeichnen. Das regelt unter anderem, dass ein Unternehmen im In- und Ausland nicht doppelt Steuern zahlen muss. Das soll den wirtschaftlichen Austausch stärken. Tine Klimach, Nachrichtenredaktion.
5: Bundesinnenminister Alexander Dobrindt will die Kapazitäten beim Zivilschutz für den Kriegs- und Anschlagsfall massiv ausbauen. Es werde aufgerüstet beim Bevölkerungsschutz und der zivilen Verteidigung, sagte Dobrindt der Bild.
7: Es geht um ein Sonderprogramm in Höhe von 10 Milliarden Euro. Die Mittel sollen in zusätzliche Ausrüstung, Gebäude sowie Personal und Technik fließen, etwa beim Technischen Hilfswerk. Angeschafft werden sollen mit dem Geld unter anderem Spezialfahrzeuge und Feldbetten. Zuvor hatten die großen Hilfsorganisationen eine Zeitenwende im Zivilschutz gefordert. Dirk Zeitler, Nachrichtenredaktion.
5: Zur Fußball-Weltmeisterschaft wird es in Berlin anders als in früheren Jahren keine Fanmeile mit einer Übertragung der Spiele am Brandenburger Tor geben. Auf der Straße des 17. Juni sei zur WM 2026 keine Fanmeile geplant, hieß es auf dem Internetportal berlin.de. Dabei handelt es sich offenbar um eine Korrektur einer früheren Mitteilung. Die WM wird vom 11. Juni bis 19. Juli in den USA, Kanada und Mexiko ausgetragen. Die Uhrzeiten für die Spiele liegen in deutscher Zeit am Abend und zum Teil in der Nacht.
8: Und jetzt für euch das Niedersachsen-Update mit Christian Schmidt. In der Nacht zu Sonntag hat die Polizei im Bereich Bremervörde eine Frau gestoppt, die mit ihrem kaputten Auto auf der A1 unterwegs war. Ein

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1: Auf der A1 Richtung Bremen gibt es zwischen Brinkum und Hemelingen 3 Kilometer Stau. Ihr verliert dort mindestens 20 Minuten. Auf der A1 in der Gegenrichtung, Richtung Osnabrück, steht ihr zwischen Uphusen und Bremen-Arsten auf 2 Kilometern. Dort sind mindestens 6 Minuten Zeitverlust zu erwarten. Auf der A2 Richtung Hannover staut es sich zwischen Peine und Hemeler Wald auf 7 Kilometern. Rechnet hier mit mindestens 42 Minuten Verzögerung. Habt eine gute und sichere Fahrt.
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1: In Bad Pyrmont sind es aktuell 12 Grad, in Bodenwerder haben wir 14 und in Hameln messen wir 13 Grad. Und so wird das Wetter heute. Es erwartet euch ein Tag mit Wolken und Regen, das Ganze bei maximal 17 Grad.
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4: Und herzlich willkommen zurück zur Annette Radück Show. Heute nochmal ohne Annette Radück. Die hat sich ein kleines verlängertes Wochenende gegönnt, ist aber morgen wieder für euch da. Leute, ihr habt's eben gehört, der Engelhardt sucht dringend Wurstideen für die Morning Rockwurst. So heißt die zwar noch nicht, aber ich bin schon dafür, oder? Könnt ihr uns eigentlich auch eure Ideen senden? Also, per WhatsApp einmal, was soll denn jetzt in die Bratwurst rein, die der Engelhardt da für den Eggers kredenzt? Und falls ihr da noch Bock habt, wisst ihr was, dann sagt direkt auch nochmal Bescheid, wie das Ding heißen soll. Also ich bin ja für die Morning Rockwurst. Das klingt eigentlich schon ganz eintönig, oder? Naja, mehr über Wurst gibt's nachher. Jetzt gibt's erstmal gute Mucke. Eine kleine Ladung Power für den Montagmorgen. Ich bin Martin Fischer und das sind ZZ Top. Give me all your lovin'.
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0: Alana Miles, Black Velvet. Wir starten groovig rein in den Montag.
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1: Und wir schauen jetzt auf die drei größten Rock-Alben aus dem Jahr 1983.
0: Platz 3.
1: Wir starten mit dem letzten, aber auch einem der erfolgreichsten Alben von The Police, Synchronicity.
0: Platz 2.
1: Wir machen weiter mit Def Leppard und Pyromania. Mit dieser Platte eroberte Def Leppard die Welt der Hardrock-Musik und prägte den Sound der 80er Jahre.
0: Platz 1.
1: Nicht zu schlagen im Jahr 1983, aber das erste U2-Album, das in den USA Goldstatus erreichte, die Rede ist von...

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1: Auf der A1 Richtung Osnabrück stockt es zwischen Opusen-Bremen-Mahndorf und Bremen-Asten auf 4 Kilometern. In der Gegenrichtung, Richtung Bremen, gibt es zwischen Bremen-Brinkum und Bremen-Hemelingen 3 Kilometer Stau. Auf der A2 Richtung Hannover stockt der Verkehr zwischen Peine und Lehrte Ost auf 7 Kilometern. Habt eine gute und sichere Fahrt.
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1: Bei euch in Hameln sind es aktuell 13 Grad. In Bodenwerder messen wir 14 und auch Bad Pyrmont meldet 14 Grad. Und so wird das Wetter heute. Es erwartet euch ein Tag mit Wolken und Regen, das Ganze bei maximal 17 Grad.
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Joan Jett und die Blackhearts, Summertime Blues. Hier ist die Annette Radek Show, heute nochmal mit mir, Martin Fischer. Und Leute, wir brauchen weiterhin eure Wurstexpertise. Der Engelhardt hat's heute Morgen nochmal gesagt, der will eine Bratwurst für den Eggers als Geschenk machen und sucht jetzt gerade nach Ideen, was da so rein soll in die Morning Rock Wurst. Also an alle Grillexperten, Wurstliebhaber, alles drum und dran da draußen, schickt uns gerne eine WhatsApp ins Studio, was in eure Wurst gehört. So eine Frage habe ich auch noch nie gestellt. Aber das lohnt sich. Also ich kann mir gut vorstellen, dass wir euch dann auch so eine kleine Kostprobe zusenden, sobald die Wurst steht. Okay, jetzt wird langsam zu viel Wurst hier. Kennt ihr das, wenn ihr ein Wort so oft sagt und dann klingt's irgendwann komisch? Wurst. Wurst. Okay, genug jetzt. Hier sind Metallica, The Unforgiven Part 2. Bis gleich.

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2: Es gibt ja wirklich etliche Songs, die nach ganz beliebten Orten oder bestimmten Sehenswürdigkeiten benannt sind. Aber nicht nur bei den Songs, auch bei manchen Bandnamen ist das der Fall. So zum Beispiel auch bei Linkin Park damals. Der kommt nämlich vom Lincoln Park, also einem Park in Santa Monica in Los Angeles. Doch die Webdomain für den Namen, die war leider schon weg. Also wurde aus dem C dann ein K und das L in Lincoln, das wurde einfach komplett gestrichen. Praktisch gedacht und doch irgendwie so ein bisschen modern. Ursprünglich wollte sich die Band übrigens auch mal Hybrid Theory nennen. So hieß dann aber einfach das erste Album.
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10: Ich bin Katrin Müller. In der Debatte um Entlastungen hat sich Bundeswirtschaftsministerin Katharina Reiche für eine baldige Senkung der Stromsteuer ausgesprochen. Das müsse kommen, sobald im Haushalt Spielräume dafür da seien, sagte Reiche der Rheinischen Post.
11: Bisher wurde die Stromsteuer nur für die Industrie, das produzierende Gewerbe sowie die Land- und Forstwirtschaft gesenkt, nicht aber für die privaten Haushalte und alle Unternehmen. Bundeskanzler Merz und Finanzminister Klingbeil begründeten diese Entscheidung mit Haushaltszwängen. Angesichts der Kosten von 5,4 Milliarden Euro konnten sich die Koalitionspartner nicht auf eine Gegenfinanzierung einigen. Aus Berlin, Dirk Zeitler.
10: US-Präsident Donald Trump droht mit einer Wiederaufnahme des Kriegs gegen den Iran. Für den Iran ticke die Uhr und sie sollten sich besser schnell bewegen, sonst werde von ihnen nichts mehr übrig bleiben, schrieb Trump auf der Plattform Truth Social. Der US-Verbündete Israel stellt sich bereits auf einen möglichen Neubeginn der gemeinsamen Angriffe im Iran ein. Ideen gegen Behördenfrust gesucht. Bürger können jetzt selbst mitentscheiden, wie der Staat einfacher und moderner werden soll. Unter dem Titel Deutschland, was geht, hat das Bundesdigitalministerium zum ersten bundesweiten Bürgerhackathon aufgerufen.
12: Der Bund will wissen, woran es konkret hakt, heißt es. Bis 14. Juni sollen Bürgerinnen und Bürger am Telefon oder online Ideen liefern, um alltagsnahe Probleme, beispielsweise bei Steuern und Sozialleistungen, zu lösen. Ab Juli wird dann über die Ideen abgestimmt und es werden umsetzbare Konzepte daraus gemacht. Die vielversprechendsten Ansätze sollen dann im Folgejahr direkt in die Bundesverwaltung integriert werden, lautet das offizielle Versprechen. Als Vorbild des Projekts dient Taiwan, wo Bürgerbeteiligung schon länger im Kampf für mehr Digitalisierung und gegen Bürokratie eingesetzt wird. Tanja Wagner, Nachrichtenredaktion.
10: Zur Fußball-Weltmeisterschaft wird es in Berlin anders als in früheren Jahren keine Fanmeile mit einer Übertragung der Spiele am Brandenburger Tor geben. Auf der Straße des 17. Juni sei zur WM 2026 keine Fanmeile geplant, hieß es auf dem Internetportal berlin.de. Dabei handelt es sich offenbar um eine Korrektur einer früheren Mitteilung. Die WM wird vom 11. Juni bis 19. Juli in den USA, Kanada und Mexiko ausgetragen. Die Uhrzeiten für die Spiele liegen in deutscher Zeit am Abend und zum Teil in der Nacht.
2: Und jetzt für euch das Niedersachsen-Update mit Christian Schmidt. In der Nacht zu Sonntag hat die Polizei im Bereich Bremervörde eine Frau gestoppt, die mit ihrem kaputten Auto auf der A1 unterwegs war. Ein Reifen war geplatzt. Die 59-Jährige aus Goslar wirkte orientierungslos. Nach dem gescheiterten Bundesliga-Aufstieg will Hannover 96 in der nächsten Saison erneut angreifen. Und das offenbar mit Trainer Christian Tietz. Es gibt überhaupt keine Trainerdiskussion, so Sportdirektor Ralf Becker bei Sky. Und bei der S-Bahn in Hannover kam es wegen gestohlener Signalkabel zu Problemen. Besonders betroffen die Linien S4, 6, 7 und 61.
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0: Auf der A1 Richtung Bremen zwischen Bremer Kreuz und Bremen-Arsten gibt es 5 Kilometer Stau. Ebenfalls Richtung Bremen stauen sich die Fahrzeuge zwischen Bremen-Brinkum und Bremen-Arsten auf 2 Kilometern. In der Gegenrichtung, Richtung Osnabrück, läuft es zwischen Horster Dreieck und Seevetal-Hittfeld zäh. Wir wünschen euch eine gute Fahrt.
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0: In Holzminden zeigt das Thermometer 15 Grad. In Hameln ist es etwas kühler mit 14 Grad. Und in Bodenwerder haben wir ebenfalls 15 Grad. In den nächsten Stunden ist es überwiegend leicht regnerisch. Heute Nacht sinkt das Thermometer auf frische 8 Grad. Morgen wird es dann wechselhaft mit Regen bei bis zu 17 Grad.
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13: Um kurz nach 11, die Annette lässt sich's heute nochmal gut gehen und ist dann morgen wieder da in aller Frische. Richtig schöne Mischung habe ich hier gleich für euch. David Bowie, Modern Love haben wir dabei. Garantierte gute Laune gibt's mit dem. Geiles Cover von Disturbed haben wir hier, Land of Confusion. Und jetzt auch noch einen dicken Klassiker dazu, den gibt's von Bon Jovi.

0: So eine geile Nummer von David Bowie. Modern Love. Also David Bowie hat ja echt so viele Phasen durchgemacht. Progressive Rock, experimentelles Zeug, ruhige Sachen. Und dann im Jahr 1983 hat er sich gedacht, ich mache jetzt einfach mal ein paar Hits. Ja, hat das Album Let's Dance genannt. Und das Ergebnis war genau das. Kann ich sehr empfehlen. Super viele tanzbare Songs darauf. Macht echt gute Laune. Gute Laune machen Sum 41 auch, meistens mit allem, was die so machen. Egal, ob das jetzt in den 2000ern oder eher vor kurzem war, den hier haben sie 2023 rausgebracht und sich mittlerweile ja auch leider aufgelöst nach vielen erfolgreichen Jahren. Das hier ist also einer der letzten Sum 41 Songs aller Zeiten und der ist richtig gut. Das letzte Vermächtnis, also sozusagen, hier ist Landmine.
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5: Auf der A1 Richtung Bremen zwischen Maschener Kreuz und Seevetal-Hittfeld gibt es 2 Kilometer Stau. In der Gegenrichtung, Richtung Osnabrück, zwischen Bremer Kreuz und Bremen-Arsten staut es sich auf 5 Kilometern. Ebenfalls auf der A1 Richtung Bremen zwischen Bremen-Brinkum und Bremen-Arsten gibt es 2 Kilometer Stau. Habt eine gute und sichere Fahrt.
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5: In Holzminden zeigt das Thermometer 17 Grad. Bad Pyrmont meldet 15 Grad. Auch in Bodenwerder haben wir 17 Grad. In den nächsten Stunden ist es überwiegend leicht regnerisch. Heute Nacht sinkt das Thermometer auf frische 8 Grad. Morgen wird es dann wechselhaft mit Regen bei bis zu 17 Grad.
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1: Geht nach vorne wie nix anderes. Rage Against the Machine, Killing in the Name. Gleich wird hier wieder eine Runde gezockt. Um kurz nach 12, 60 Seconds Spezial. Die schnellste Wissensrallye der Welt. Könnt euch jetzt schon mal in der App anmelden. Mehr Infos dann gleich. Es gibt was zu gewinnen für alle Grillexperten unter euch. Perfekt für die kommende Wurst von der Morning Rock Show. Gleich nach drei Songs und den Nachrichten.
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0: Poprock mit Lifehouse, Halfway Gone. Hier ist die Annette Radig-Show am Montagvormittag. Heute ja nochmal ohne die liebe Annette. Die hat sich ein kleines, verlängertes Wochenende gegönnt. Ist ab morgen wieder für euch am Start. Bis dahin mache ich das hier. Ich bin Martin Fischer. Und jetzt gibt's schönen Punkrock aus den 2000ern. Hier sind The Offspring. Why don't you get a job?
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1: Halten wir noch mal ganz kurz fest, was ich heute Morgen angerichtet habe. Hi, hier ist nochmal der Engelhard aus der Morning Walk Show und ich habe heute Morgen vielleicht so einen kleinen Schnellschuss gemacht, angefixt von einer süßen WhatsApp-Nachricht, die mir der Eggers geschickt hat am Vatertag, wo er gesagt hat, Mensch, ey, wir können stolz sein, die Sendung läuft so gut und was wir nicht alles schon geschafft haben. Aber weißt du, was jetzt die Krönung der Schöpfung wäre, wenn wir noch eine eigene Bratwurst machen würden? Tja, und da habe ich mir gedacht, Mensch, der Eggers ist heute nicht da, dann machen wir das einfach mal und ihr Rockbuddies, ihr habt geliefert. Schickt uns gerne weiterhin, wie soll die Wurst heißen, was soll er rein, über den WhatsApp-Button in unserer App und ja, dann realisieren wir das. Dann gibt's einfach demnächst bald eine Morning Rock Show Wurst.
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3: Es gibt so ein paar Bands, die müssen sich richtig Gedanken gemacht haben, wie sie eigentlich heißen wollen. Vielleicht monatelang Marktforschung gemacht, um zu schauen, was kommt denn eigentlich gut an. Ja, und dann gibt's auch die Arctic Monkeys. Ja, bei den Arctic Monkeys, da gibt's keine große Story hinter dem Namen, sondern einfach trockenen britischen Humor. Gitarrist Git McAndrew fand den Namen einfach witzig. Und Sänger Alex Turner meinte später, der Name klingt wie was, was man sich mit 15 ausdenkt. Und genau deshalb sei's perfekt. Irgendwie aber auch sehr sympathisch, oder?
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16: Ich bin Katrin Müller. Deutschland dürfte in den kommenden Jahren mehr CO2 verursachen als eingeplant, was dem Klima schadet. Die Anstrengungen der Bundesregierung beim Klimaschutz reichen nicht aus, schreibt der Expertenrat für Klimafragen in seinem in Berlin veröffentlichten neuesten Gutachten.
17: Der Expertenrat für Klimafragen berät die Regierung unabhängig und sieht bei der Regierung jetzt dringenden politischen Handlungsbedarf. Die derzeitigen Prognosen der Regierung, wie viel Treibhausgase Deutschland in den kommenden Jahren ausstoße, seien zu optimistisch, vor allem in den Bereichen Energie und Gebäuden. Auch weil es zusätzliche Risiken gäbe, etwa die aktuelle Reform des Heizungsgesetzes. Längerfristig sei es unwahrscheinlich, dass Deutschland sein Ziel erreiche, bis 2045 klimaneutral zu sein. Aus Berlin, Ronny Tochau.
16: Bundeswirtschaftsministerin Katharina Reiche hat sich für eine baldige Senkung der Stromsteuer ausgesprochen. Das müsse kommen, sobald im Haushalt Spielräume dafür da seien, sagte Reiche der Rheinischen Post. Die Bundesregierung hatte im Koalitionsvertrag eine Senkung der Stromsteuer für alle auf das europäische Mindestmaß angekündigt. Bisher wurde sie aber nur für die Industrie, das produzierende Gewerbe sowie die Land- und Forstwirtschaft reduziert. Gar nicht mehr so veggie. Die Produktion von Fleischalternativen in Deutschland ist nach langem Boom erstmals gesunken. Statt Veggie-Burger und Tofu-Wurst wird laut Bundesstatistik dagegen wieder mehr echtes Fleisch gegessen.
11: Ob aus Erbsenprotein, Seitan oder Tofu, fast 125.000 Tonnen Fleischersatz wurden im vergangenen Jahr hier in Deutschland hergestellt, etwas weniger als zuvor. Veggie-Schnitzel und Co. sind in den letzten Jahren zwar beliebter geworden, denn sich vegan zu ernähren liegt im Trend, dennoch bleiben sie am Fleischmarkt ein Nischenprodukt. Denn die Fleischproduktion liegt gemessen am Umsatz rund 70 Mal höher. Gleichzeitig ist auch der Fleischkonsum in Deutschland leicht gestiegen, auf fast 55 Kilo pro Kopf im Jahr. Tanja Wagner, Nachrichtenredaktion.
16: Zur Fußball-Weltmeisterschaft wird es in Berlin anders als in früheren Jahren keine Fanmeile mit einer Übertragung der Spiele am Brandenburger Tor geben. Auf der Straße des 17. Juni sei zur WM 2026 keine Fanmeile geplant, hieß es auf dem Internetportal berlin.de. Die WM wird vom 11. Juni bis 19. Juli in den USA, Kanada und Mexiko ausgetragen. Die Uhrzeiten für die Spiele liegen in deutscher Zeit am Abend und zum Teil in der Nacht.
12: Und jetzt für euch das Niedersachsen-Update mit Christian Schmidt. In der Nacht zu Sonntag hat die Polizei im Bereich Bremervörde eine Frau gestoppt, die mit ihrem kaputten Auto auf der A1 unterwegs war. Ein Reifen war geplatzt. Die 59-Jährige aus Goslar wirkte orientierungslos. Nach dem gescheiterten Bundesliga-Aufstieg will Hannover 96 in der nächsten Saison erneut angreifen. Und das offenbar mit Trainer Christian Tietz. Es gibt überhaupt keine Trainerdiskussion, so Sportdirektor Ralf Becker bei Sky. Und bei der S-Bahn in Hannover kam es wegen gestohlener Signalkabel zu Problemen. Besonders betroffen die Linien S4, 6, 7 und 61.
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Kurz nach 12 haben wir es, Zeit für eine Runde 60 Seconds Spezial. Ihr könnt mal wieder mit eurem Allgemeinwissen punkten und mir zeigen, wie wenig ich eigentlich weiß. Ihr seid da viel besser drin. Passend zur geplanten neuen Wurst von der Morning Rock Show gibt's auch was für alle Grillfreunde unter euch zu gewinnen. Ein exklusives Kopp-Grill-Duo.

0: Ganz entspannter Vormittag mit Oasis Wonderwall. Und jetzt geht's wortwörtlich um die Wurst. Wir haben einen Mitspieler gefunden.
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0: Und ich habe den David aus Hannover hier.
2: Jawohl.
0: Geil, wo bist du gerade? Was machst du?
2: Ich stehe auf der A2 im Stau.
0: Ja, also das passt ja eigentlich ganz gut, ne? Dann können wir jetzt hoffen, dass der Stau noch ungefähr so 4 Minuten weitergeht. Dann hast du hier super Voraussetzungen, um hier mitzumachen. Finde ich klasse.
2: Das hört sich gut an.
0: Gibt Schlechteres, was man nebenbei während so einem Stau machen kann, ne?
2: Du, David, auf jeden Fall.
0: Hast du möglicherweise mitbekommen, dass die Morning Rock Show eine eigene Wurst rausbringen will?
2: Ja, habe ich mitbekommen.
0: Hast du da spontan schon, fällt dir irgendwie spontan ein Name dafür ein?
2: Das haben wir ja noch die Morgenwurst.
0: Die Morgenwurst. Das könnte man auch ein bisschen falsch verstehen, oder?
2: Ja, natürlich. Aber das ist ja, ne? Das hängt halt mit dem Ruf zusammen.
0: Man kann ja auch mal so ein bisschen teasen, ne? So ein bisschen pisacken.
2: Ja, genau.
0: Also, wieso ich dich frage, ist natürlich, weil es geht ja um den passenden Grill für genau diese Wurst. Die kann man diese Woche gewinnen. So ein schönes Grill-Duo-Set, wert fast 1000 Euro. Also ein Gasgrill und ein Holzkohlegrill. Kannst du damit was anfangen?
2: Damit kann ich was anfangen.
0: Ja, super.
2: Ich habe einen großen Garten.
0: Da kannst du die Morgenwurst direkt darauf braten, ne?
2: Genau.
0: So, die Voraussetzungen sind relativ gut. Der Steffen, der führt momentan mit 7 Punkten. Das ist auf jeden Fall machbar.
2: Das ist machbar.
0: Wir finden mal dein Wissensgebiet raus. Du sagst laut und deutlich Stopp, ja?
2: Jawohl.
1: Stopp. Wissensgebiet Geografie.
0: Mhm. Nicht so nett.
2: Kriegen wir hin?
0: Wunderbar. Also das klingt sehr zuversichtlich. Dann fange ich jetzt einfach an. Ne? Die Zeit geht los, sobald die erste Frage gestellt ist. Du bist ready?
2: Ja.
0: Falls du was nicht weißt, dann weitersagen, dann sparen wir uns ein bisschen Zeit. In welcher Stadt kann man den alten und den neuen Elbtunnel finden?
2: Hamburg.
0: Ja oder nein, Ungarn grenzt ans Schwarze Meer?
2: Nein.
0: Welches Land hat mehr Einwohner, Mexiko oder Japan?
2: Mexiko.
0: In welchem US-Bundesstaat liegt Los Angeles?
2: Kalifornien.
0: Welche Farben hat die Flagge von Polen?
2: Rot-Weiß.
0: Welche Stadt hieß früher Leningrad?
2: Weiter.
0: St. Petersburg. Mit welchem Nachbarland hat Deutschland die kürzeste Grenze?
2: Dänemark.
0: Was ist die Landessprache in Syrien?
2: Weiter.
0: Arabisch. Seoul ist die Hauptstadt von?
2: Korea.
0: In welcher Stadt steht die Klagemauer?
2: Weiter.
0: Jerusalem. Liegt Venezuela über oder unter dem Äquator? Über. Wie wird das Land Côte d'Ivoire auch genannt?
2: Weiter.
0: Elfenbeinküste. In welcher italienischen Stadt befindet sich der schiefe Turm?
2: Isa.
0: Welches Land hat Zugang zum Meer? Belgien oder Schweiz?
2: Belgien.
0: Wunderbar. Den nehmen wir noch mit rein. Das war ja gar nicht mal so schlecht, ne? Also, wir zählen kurz mal nach. Ich habe meine liebe Praktikantin Lilly hier bei mir. Lilly, wie viel waren das?
3: Es waren 9 richtige Antworten.
0: Na, das geht ja voll.
2: Das hört sich gut an.
0: Also damit sind wir schon mal vorne. Der Steffen wurde damit offiziell abgelöst. Ob das heißt, ob das hält oder nicht, das musst du jetzt halt schauen. Ne? Wir haben ja eine ganze Woche zu spielen.
2: Die Woche ist noch lang.
0: Also das Ergebnis gibt's dann spätestens am Freitag beim Olli in der Show. Bis dahin musst du dich noch ein bisschen gedulden. Aber ich sag trotzdem schon mal vielen Dank fürs Mitmachen. War ja eine gute Leistung.
2: Kein Problem.
0: Super. Ich wünsche dir noch einen schönen Tag und komm gut aus dem Stau raus.
2: Das kriegen wir hin.
0: Mach's gut. Bis dann.
2: Ja, tschüss.
0: Also, wir haben einen neuen Führenden. 9 Punkte gibt's zu schlagen. Die nächste Runde gibt's dann heute um kurz nach 5 beim Stammer.
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1: Mit Marie Brautmann und The Last of Us.
2: Wenn für die Welt keine Hoffnung besteht, warum machst du dann weiter?
1: Wir befinden uns im postapokalyptischen Zeitalter. Vor 20 Jahren hat ein Pilzvirus die Zivilisation zerstört. Wer seine Sporen einatmet, verwandelt sich in einen Zombie. Die wenigen Überlebenden retten sich in totalitäre Quarantänezonen. Aus einer dieser Zonen versucht Joel, die 14-jährige Ellie, in den Westen zu schmuggeln.
3: Man macht weiter für die Familie.
2: Und ich gehöre nicht dazu.
3: Nein. Du bist eine Fracht.
1: Dort wird an einem Heilmittel gearbeitet. Hauptdarstellerin Ellie ist unerlässlich für diese Forschung. Sie scheint immun gegen das Pilzvirus zu sein.
2: So richtig beeindruckt hat sie, dass ich mich nicht in ein Ungeheuer verwandelt habe.
1: Joels vermeintlicher Auftrag wird zu einer emotionalen Reise für ihn und Ellie. Gemeinsam kämpfen sie ums Überleben.
3: Wenn ich dich mitnehme, wirst du tun, was ich sage, wenn ich es sage.
1: The Last of Us basiert auf dem gleichnamigen Videospiel, das seit 2013 Erfolge feiert. Ein Muss für Fans von The Walking Dead und The 100. Es gibt die Serie bei Wow und Sky Go.
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12: Auf der A1 Richtung Osnabrück gibt es zwischen dem Bremer Kreuz und Bremen-Arsten 7 Kilometer Stau. Ihr verliert dort mindestens 22 Minuten. In der Gegenrichtung Richtung Bremen staut es sich zwischen Hamburg-Harburg und Seevetal-Hittfeld auf 4 Kilometern mindestens 17 Minuten Zeitverlust. Ebenfalls auf der A1, diesmal Richtung Bremen, zwischen Bremen-Brinkum und Bremen-Arsten stehen 3 Kilometer Stau mit mindestens 14 Minuten Verzögerung. Gute Fahrt!
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12: In Holzminden haben wir aktuell 19 Grad, in Bodenwerder ebenfalls 19, Hameln meldet 14 Grad. In den nächsten Stunden ist es überwiegend leicht regnerisch. Heute Nacht sinkt das Thermometer auf frische 8 Grad. Morgen wird es dann wechselhaft mit Regen bei bis zu 17 Grad.
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0: Alanis Morissette, You Ought to Know in der Annette Radig Show hier am Montag. Viertel vor eins haben wir es.
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0: Der Superheiße Liquimoli Konzertsommer läuft. Wir schicken euch ab heute jede Woche auf ein geiles Konzert und wir starten mit Vollgas rein mit Iron Maiden. Ein einziges Solo-Konzert gibt's dieses Jahr in Deutschland und das Ding ist durch, da gibt's nichts mehr. Wir haben die letzten Tickets und Leute, falls ihr noch nie Iron Maiden live gesehen habt, dann bitte, holt das noch nach. Ich sag's nur so, die Arena brennt. Hui! Das geht auf jeden Fall nach vorne. Da gab's auch nochmal einen kleinen Gruß vom Bruce.
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0: Dankeschön, Bruce. Better hätte ich's nicht sagen können. Also, jetzt anmelden in der App. Es wird heiß. Die nächsten Wochen. Deswegen heißt das Ding ja auch so. Iron Maiden hier jetzt natürlich auch für euch. Riesensong hier ist Run to the Hills.
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5: Civil War von Guns N' Roses. Der Titel stammt aus ihrem 91er Album Use Your Illusion 2. Mir sind die Hände gebunden. Milliarden wechseln die Besitzer und die Kriege werden durch falschen Stolz weitergeführt. Und für die Liebe Gottes und für unsere Menschenrechte, aber all diese Dinge sind wie weggewischt. Durch Blut an den Händen, das die Zeit nicht vergessen machen kann. Und sie sind wie weggewaschen durch den Völkermord und die Geschichte verbirgt die Lügen unserer Bürgerkriege. Der Song wurde von Axl Rose, Slash und Duff McKagan komponiert und war zu Beginn eigentlich nur als Instrumentalnummer gedacht. Am Ende wurde Civil War dann aber ein mahnendes Protestlied gegen Krieg mit einer klaren Message. Alle Kriege sind in gewisser Weise auch Bürgerkrieg. Und ich brauche euren Bürgerkrieg nicht. Er nutzt nur den Reichen und begräbt die Armen. Euer Machthunger verkauft Soldaten wie Ware in einem Supermarkt. Ist das nicht toll? Ich brauche euren Bürgerkrieg nicht. 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
14: Ich bin Katrin Müller. Die Anstrengungen der Bundesregierung beim Klimaschutz reichen nach Einschätzung eines wichtigen Beratergremiums nicht aus. Die Wirkung des jüngst von Umweltminister Schneider vorgestellten Klimaschutzprogramms dürfte deutlich geringer ausfallen als von der Bundesregierung angenommen. Das schreibt der Expertenrat für Klimafragen in seinem neuesten Gutachten. Selbst wenn das Programm komplett umgesetzt würde, werde keines der Ziele für das Jahr 2040 erreicht, so der Expertenrat, ein unabhängiges Beratergremium der Bundesregierung. In der Debatte um Entlastungen hat sich Bundeswirtschaftsministerin Katharina Reiche für eine baldige Senkung der Stromsteuer ausgesprochen. Das müsse kommen, sobald im Haushalt Spielräume dafür da seien, sagte Reiche der Rheinischen Post.
15: Bisher wurde die Stromsteuer nur für die Industrie, das produzierende Gewerbe sowie die Land- und Forstwirtschaft gesenkt, nicht aber für die privaten Haushalte und alle Unternehmen. Bundeskanzler Merz und Finanzminister Klingbeil begründeten diese Entscheidung mit Haushaltszwängen. Angesichts der Kosten von 5,4 Milliarden Euro konnten sich die Koalitionspartner nicht auf eine Gegenfinanzierung einigen. Aus Berlin, Dirk Zeitler.
14: Ideen gegen Behördenfrust gesucht. Bürger können jetzt selbst mitentscheiden, wie der Staat einfacher und moderner werden soll. Unter dem Titel Deutschland, was geht, hat das Bundesdigitalministerium zum ersten bundesweiten Bürgerhackathon aufgerufen.
16: Der Bund will wissen, woran es konkret hakt, heißt es. Bis 14. Juni sollen Bürgerinnen und Bürger am Telefon oder online Ideen liefern, um alltagsnahe Probleme beispielsweise bei Steuern und Sozialleistungen zu lösen. Ab Juli wird dann über die Ideen abgestimmt und es werden umsetzbare Konzepte daraus gemacht. Die vielversprechendsten Ansätze sollen dann im Folgejahr direkt in die Bundesverwaltung integriert werden, lautet das offizielle Versprechen. Als Vorbild des Projekts dient Taiwan, wo Bürgerbeteiligung schon länger im Kampf für mehr Digitalisierung und gegen Bürokratie eingesetzt wird. Tanja Wagner, Nachrichtenredaktion.
14: Die Produktion von vegetarischen oder veganen Fleischalternativen in Deutschland ist nach langem Boom erstmals leicht gesunken. Im vergangenen Jahr wurden rund 125.000 Tonnen Fleischersatzprodukte hergestellt, etwas weniger als im Vorjahr, wie das Statistische Bundesamt mitteilte. Gleichzeitig wurde wieder mehr Fleisch gegessen. Pro Person stieg der Konsum von Steaks, Wurst und Aufschnitt 2025 nach vorläufigen Angaben leicht auf etwa 55 Kilo pro Person.
17: Und jetzt für euch das Niedersachsen-Update mit Christian Schmidt. In der Nacht zu Sonntag hat die Polizei im Bereich Bremervörde eine Frau gestoppt, die mit ihrem kaputten Auto auf der A1 unterwegs war. Ein Reifen war geplatzt. Die 59-Jährige aus Goslar wirkte orientierungslos. Nach dem gescheiterten Bundesliga-Aufstieg will Hannover 96 in der nächsten Saison erneut angreifen. Und das offenbar mit Trainer Christian Tietz. Es gibt überhaupt keine Trainerdiskussion, so Sportdirektor Ralf Becker bei Sky. Und bei der S-Bahn in Hannover kam es wegen gestohlener Signalkabel zu Problemen. Besonders betroffen die Linien S4, 6, 7 und 61.
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18: Auf der A1 Richtung Osnabrück gibt es zwischen dem Bremer Kreuz und Bremen-Arsten 7 Kilometer Stau. In der Gegenrichtung, Richtung Bremen, steht ihr zwischen Bremen-Brinkum und Bremen-Arsten auf 4 Kilometern. Ebenfalls auf der A1 Richtung Bremen, zwischen Hamburg-Harburg und Dibbersen, gibt es 7 Kilometer Stau. Habt eine gute und sichere Fahrt.
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18: In Bad Pyrmont sind es aktuell 14 Grad, in Holzminden und Bodenwerder jeweils 18 Grad. In den nächsten Stunden ist es überwiegend leicht regnerisch. Heute Nacht sinkt das Thermometer auf frische 8 Grad.

0: Das war unsere kleine Europareise. Mit Songs aus Spanien, Dänemark und Deutschland. Und jetzt geht's rüber in die Staaten.
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0: Und zwar zu Green Day, die, wie manch einer behaupten würde, hin und wieder auch mal leicht politisch in ihren Songs werden, ne? Ohne zu übertreiben. Der hier ist aus dem aktuellen Album Saviors, kam vor 2 Jahren raus und war ursprünglich damals mal eigentlich als Protestsong gegen Donald Trumps erste Präsidentschaft geplant. Ja, die war 2024 auch schon wieder ein bisschen hin, ne? Und es kam dann, wie es musste, dann gab's ja Donald Trump 2.0. Großer Gott, an dem Punkt waren die Jungs von Green Day dann aber schon wieder so genervt von der allgemeinen Situation in Amerika, dass sie das Ding einfach mal umgeschrieben haben und das ganze Land durch den Kakao ziehen. Soll ja hin und wieder mal auf einem Green Day-Song passieren, ne? Das hier ist die neueste Ausgabe davon. Hier sind Green Day, The American Dream is Killing Me.
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1: Man muss jetzt als Rockstar nicht unbedingt der größte Tierschützer sein, aber bei einem Konzert in der Menge ein Huhn schlachten zu lassen, das kommt auch bei der Allgemeinheit nicht besonders gut an. Egal ob Absicht oder nicht, bei einem Konzert in Toronto im Jahr 1969 haben Alice Cooper eine Henne ins Publikum geworfen. Ganz schlechte Idee. Die Zuschauer rissen das Tier nämlich auseinander. Die Presse machte raus, die Band habe die Henne selbst getötet. Gut, was lernen wir daraus? Das Haustier dann doch lieber zu Hause lassen, wenn man einen Auftritt hat.
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4: Auf der A1 Richtung Bremen gibt es zwischen dem Maschener Kreuz und Dibbersen 3 Kilometer Stau. Ebenfalls Richtung Bremen staut es sich zwischen Brinkum und Bremen-Arsten auf 4 Kilometern. In der Gegenrichtung auf der A1 Richtung Osnabrück zwischen dem Bremer Kreuz und Bremen-Arsten steht ihr auf 5 Kilometern. Wir wünschen euch eine gute Fahrt.
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4: In Bodenwerder sind es aktuell 19 Grad, in Hameln haben wir 15 und in Bad Pyrmont ebenfalls 15 Grad. In den nächsten Stunden ist es überwiegend leicht regnerisch. Heute Nacht sinkt das Thermometer auf frische 8 Grad. Morgen wird es dann wechselhaft mit Regen bei bis zu 17 Grad.
3: Marketing-Experten sagen, die nächsten 3 Sekunden entscheiden, ob du dran bleibst oder nicht. 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Dann gleich weiter so. Metallica.

0: 1972.
1: Turn the Page, im Original von Bob Seger, 1972, dann neu aufgelegt von den Jungs von Metallica, das war ihr Cover. Und das war's auch mit der Annette Radek Show für heute. Ich bin Martin Fischer und die Annette ist auch ab morgen wieder für euch am Start. Falls ich euch noch eine Sache mit auf den Weg geben darf hier an diesem wunderschönen Montag, dann geht's um die Wurst. Die Morning Rock Wurst oder wie wir sie jetzt am Ende nennen, das ist ja noch nicht ganz klar. Der Eggers und der Engelhardt wollen ihre eigene Bratwurst machen und wir suchen immer noch A, wie das Ding denn heißen soll und B, was denn da am Ende überhaupt reinkommen soll. Also schickt uns gerne weiter Sprachmemos auf WhatsApp. Hier kam jetzt gerade wieder eine rein, wir hören kurz mal.
2: Gute, hier ist der Flo. Mein Vorschlag ist, macht da doch Bier rein, weil ihr habt eigene Biere, das passt zu euch, der Geschmack ist super, macht das doch auch in die Wurst und Knoblauch, weil Knoblauch passt überall rein, Knoblauch gibt's nicht zu viel, das schmeckt.
1: Also der Flo sagt Bier und Knoblauch, hier kommen ganz verschiedene Ideen rein, unter anderem auch Chili Cheese oder irgendwelche anderen eher spicy Gewürze, richtig wild, worauf ihr da alles kommt. Schickt uns gerne weiter unsere Ideen, darüber quatscht auch gleich der Stammer nochmal, der übernimmt jetzt gleich ab 2. Ich mach mich jetzt auf den Weg, ich wünsche euch noch einen schönen Montag, macht's gut.

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1: Halten wir noch mal ganz kurz fest, was ich heute Morgen angerichtet habe. Hi, hier ist nochmal der Engelhard aus der Morning Walk Show und ich habe heute Morgen vielleicht so einen kleinen Schnellschuss gemacht, angefixt von einer süßen WhatsApp-Nachricht, die mir der Eggers geschickt hat am Vatertag, wo er gesagt hat, Mensch, ey, wir können stolz sein, die Sendung läuft so gut und was wir nicht alles schon geschafft haben. Aber weißt du, was jetzt die Krönung der Schöpfung wäre, wenn wir noch eine eigene Bratwurst machen würden? Tja, und da habe ich mir gedacht, Mensch, der Eggers ist heute nicht da, dann machen wir das einfach mal und ihr Rockbuddies, ihr habt geliefert. Schickt uns gerne weiterhin, wie soll die Wurst heißen, was soll er rein, über den WhatsApp-Button in unserer App und ja, dann realisieren wir das. Dann gibt's einfach demnächst bald eine Morning Rock Show Wurst.
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4: Ich bin Thomas Bleskin. Deutschland dürfte in den kommenden Jahren mehr CO2 verursachen als eingeplant. Die Anstrengungen der Bundesregierung beim Klimaschutz würden nicht ausreichen, schreibt der Expertenrat für Klimafragen in seinem neuesten Gutachten.
5: Der Expertenrat für Klimafragen berät die Regierung unabhängig und sieht bei der Regierung jetzt dringenden politischen Handlungsbedarf. Die derzeitigen Prognosen der Regierung, wie viel Treibhausgase Deutschland in den kommenden Jahren ausstoße, seien zu optimistisch, vor allem in den Bereichen Energie und Gebäuden. Auch weil es zusätzliche Risiken gäbe, etwa die aktuelle Reform des Heizungsgesetzes. Längerfristig sei es unwahrscheinlich, dass Deutschland sein Ziel erreiche, bis 2045 klimaneutral zu sein. Onni Tochau, Berlin.
4: Bundesinnenminister Alexander Dobrindt will die Kapazitäten beim Zivilschutz für den Kriegs- und Anschlagsfall massiv ausbauen. Der Bild-Zeitung sagte Dobrindt, man werde beim Bevölkerungsschutz und der zivilen Verteidigung aufrüsten.
6: Es geht um ein Sonderprogramm in Höhe von 10 Milliarden Euro. Die Mittel sollen in zusätzliche Ausrüstung, Gebäude sowie Personal und Technik fließen, etwa beim Technischen Hilfswerk. Angeschafft werden sollen mit dem Geld unter anderem Spezialfahrzeuge und Feldbetten. Zuvor hatten die großen Hilfsorganisationen eine Zeitenwende im Zivilschutz gefordert. Derzeit werde ehrenamtlichen Helfern teils Material zur Verfügung gestellt, mit dem schon ihre Großeltern gearbeitet hätten, sagte DRK-Präsident Gröhe der Süddeutschen Zeitung. Dirk Zeitler, Berlin.
4: Rund 7 Wochen nach dem lange unbemerkt gebliebenen Ausbruch des Hunter-Virus auf der Hondius ist das Kreuzfahrtschiff in die Niederlande zurückgekehrt. Laut einem dpa-Reporter machte das Schiff heute im Hafen von Rotterdam fest. An Bord waren nach Angaben der Reederei eine Restbesatzung von 25 Seeleuten sowie ein Arzt und eine Pflegekraft. Auch die Leiche der auf See gestorbenen deutschen Frau wurde mit nach Rotterdam gebracht. Die Produktion von vegetarischen oder veganen Fleischalternativen in Deutschland ist nach einem langen Boom erstmals leicht gesunken. Im vergangenen Jahr wurden laut Statistischem Bundesamt 1,2% weniger produziert als im Vorjahr. Gleichzeitig wurde wieder etwas mehr Fleisch gegessen. Der Pro-Kopf-Verzehr lag 2025 nach vorläufigen Angaben der Bundesanstalt für Landwirtschaft und Ernährung bei im Schnitt knapp 55 Kilo.
7: Und jetzt für euch das Niedersachsen-Update mit Christian Schmidt. In der Nacht zu Sonntag hat die Polizei im Bereich Bremervörde eine Frau gestoppt, die mit ihrem kaputten Auto auf der A1 unterwegs war. Ein Reifen war geplatzt. Die 59-Jährige aus Goslar wirkte orientierungslos. Nach dem gescheiterten Bundesliga-Aufstieg will Hannover 96 in der nächsten Saison erneut angreifen. Und das offenbar mit Trainer Christian Tietz. Es gibt überhaupt keine Trainerdiskussion, so Sportdirektor Ralf Becker bei Sky. Und bei der S-Bahn in Hannover kam es wegen gestohlener Signalkabel zu Problemen. Besonders betroffen die Linien S4, 6, 7 und 61.
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8: Auf der A1 Richtung Bremen gibt es zwischen Brinkum und Bremen-Arsten 4 Kilometer Stau. In der Gegenrichtung Richtung Osnabrück steht ihr zwischen dem Bremer Kreuz und Bremen-Arsten auf 7 Kilometern. Ebenfalls auf der A1 Richtung Bremen zwischen dem Maschener Kreuz und Dibbersen staut es sich auf 4 Kilometern. Habt eine gute und sichere Fahrt.
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8: In Hameln zeigt das Thermometer derzeit 15 Grad. In Holzminden ist es etwas milder mit 16 Grad. Und Bodenwerder meldet 17 Grad. In den nächsten Stunden ist es überwiegend bedeckt. Heute Nacht sinkt das Thermometer auf frische 8 Grad. Morgen wird es teils bewölkt, mit Regen bei bis zu 17 Grad.
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10: Hello, liebe Rock Buddies. Es ist Montag, der 18. Mai. Und der liebe Olli, der hat heute frei. Ist in den kommenden Stunden also nicht mit dabei. Vor der Brust haben wir an Liedern genau 3. Ich bin Philipp Stammer, lese mal vor, auf welchen besten Rock'n'Pop wir uns jetzt freuen können und verspreche, ich höre auch für den restlichen Nachmittag mit dem Reimen auf. Wir hören Musik von The Police, The Rasmus und The Black Crowes. Schön, dass ihr mit dabei seid. Wir starten gemeinsam hinein in den Montagnachmittag. Hier ist Message in a Bottle.

0: Cover oder Original. Eine Kategorie hier bei uns im Radio, die natürlich vor allem durch den lieben Olli Peral lebt und jeden Tag Leben eingehaucht bekommt. Aber heute ist er ja nicht da. Trotzdem, glaube ich, haben wir heute eine sehr, sehr gute Chance, zumindest im Geiste an den lieben Olli zu denken und ihn hier heute sogar ein bisschen mitzunehmen. Es geht um folgendes Lied. So klingt das Cover. Watching the Wheels, das ist die Version von Chris Cornell. Oder wollen wir lieber das Original hören? Das klänge dann so. I'm just sitting here watching the wheels go round and round. Really. Natürlich Mr. John Lennon. Es treten also zwei schon verstorbene Künstler gegeneinander an. Und warum ich sage, dass wir den lieben Kollegen Olli Peral hier heute ganz maßgeblich mitnehmen können, auch wenn er nicht da ist. Wir alle wissen ja, was für ein ausgeprägter Beatles-Fan der liebe Olli ist und dementsprechend in Gedanken an unseren Lieblingsnachmittagsmoderator gibt es heute nur eine Antwort, nämlich
1: Original schlägt Cover.
0: Wir wollen das Original. Hier ist John Lennon, hier ist Watching the Wheels.

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8: Auf der A1 Richtung Osnabrück staut es sich zwischen dem Bremer Kreuz und Bremen-Arsten auf 7 Kilometern. Ihr braucht mindestens 38 Minuten länger. Ebenfalls auf der A1 Richtung Bremen zwischen dem Maschener Kreuz und Dibbersen gibt es 5 Kilometer Stau mit mindestens 20 Minuten Zeitverlust. In der Gegenrichtung Osnabrück stockt der Verkehr zwischen Bremen-Brinkum und Bremen-Arsten auf 4 Kilometern. Rechnet mit mindestens 19 Minuten Verzögerung. Habt eine gute und sichere Fahrt.
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8: Bei euch in Hameln sind es aktuell 15 Grad, in Bad Pyrmont messen wir 16 und auch Holzminden meldet 16 Grad. In den nächsten Stunden ist es überwiegend bedeckt. Heute Nacht sinkt das Thermometer auf frische 8 Grad. Morgen wird es teils bewölkt, mit Regen bei bis zu 17 Grad.
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0: So, liebe Rock Buddies, die Morning Rock Show ist zumindest in Teilen nochmal im Studio. Kollege Philipp Engelhardt und du, ich weiß gar nicht, wie ich das sagen soll, du hast ein Wurstproblem, das heute Morgen irgendwie so ein bisschen bei euch aufgetaucht ist. Erzähl nochmal genau, worum geht's? Ihr wollt eine Bratwurst machen.
1: Ja, hi Philipp. Du, was soll ich sagen? Das war heute Morgen eigentlich eher nur so eine Schnapsidee und jetzt ist viel mehr draus geworden. Die Rock Buddies sind voll drauf eingestiegen, haben schon einen Namen gesucht für eine eventuelle Rock Buddy Bratwurst von der Morning Rock Show, haben schon gesagt, was ihnen schmecken würde. Also ich habe viel Chili Cheese gehört, ich habe auch viel gehört, dass man da doch irgendwas mit dem Crowdsurfer oder halt generell mit Bier machen könnte oder sollte. Ja, und jetzt hänge ich schon den ganzen Nachmittag am Telefon und versuche, dass wir da vielleicht wirklich irgendwas hinkriegen.
0: Eine Bratwurst mit Chili, Cheese und Bier, ja? Also tut mir leid, wenn das nicht nach Anruf beim Hausarzt klingt, mit der Bitte schon mal das gelbe Papier in den Drucker zu legen. Ich komme gleich und hole mir meine Krankmeldung. Ja, okay, ich komme vom Dorf, sowas wird es bei uns nicht geben. Chili, Cheese, Bier, Bratwurst. Aber wir sind ja immerhin hier Deutschlands größtes Rocknetzwerk. Wenn nicht wir, wer denn dann? Habt ihr noch Ideen, liebe Rockbuddies, was in so eine Wurst vielleicht noch neben Chili, Cheese und Bier reingehört? Rein muss, dann sagt es und die Morning Rock Show wird alles tun, diese Wurst auch herzustellen.
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8: Ich bin Thomas Bleskin. Zwei Drittel der Menschen in Deutschland befürworten ein Social-Media-Verbot für Kinder unter 14 Jahren. Das geht aus einer repräsentativen Umfrage des Bayerischen Forschungsinstituts für digitale Transformation hervor, die auf der Republika in Berlin vorgestellt wurde. Bei höheren Altersgrenzen sinkt die Zustimmung deutlich. Forschende warnten vor Vorschlägen verboten. Sie verwiesen darauf, dass soziale Medien für Jugendliche auch Orte für Information, Austausch und Teilhabe seien. Statt pauschaler Verbote brauche es strengere Regeln für Plattformen und mehr Medienkompetenz. Viele Befragte zweifeln zudem an der Wirksamkeit eines Verbots. Deutschland dürfte in den kommenden Jahren mehr CO2 verursachen als eingeplant. Die Anstrengungen der Bundesregierung beim Klimaschutz würden nicht ausreichen, schreibt der Expertenrat für Klimafragen in seinem neuesten Gutachten.
9: Der Expertenrat für Klimafragen berät die Regierung unabhängig und sieht bei der Regierung jetzt dringenden politischen Handlungsbedarf. Die derzeitigen Prognosen der Regierung, wie viel Treibhausgase Deutschland in den kommenden Jahren ausstoße, seien zu optimistisch, vor allem in den Bereichen Energie und Gebäuden. Auch weil es zusätzliche Risiken gäbe, etwa die aktuelle Reform des Heizungsgesetzes. Längerfristig sei es unwahrscheinlich, dass Deutschland sein Ziel erreiche, bis 2045 klimaneutral zu sein. Onni Tochau, Berlin.
8: Nach dem Hunter-Virus-Ausbruch auf dem Kreuzfahrtschiff Hondius ist das Schiff in den Hafen von Rotterdam zurückgekehrt. An Bord befanden sich zuletzt noch 25 Besatzungsmitglieder sowie medizinisches Personal.
10: Diese Crewmitglieder bleiben jetzt in Quarantäne. Niemand von ihnen hat bisher Symptome gezeigt. Um das Schiff vollständig zu desinfizieren, sind 4 Tage angesetzt. Das Hunter-Virus war auf einer Kreuzfahrt von Argentinien in den Atlantik ausgebrochen. An Bord gebracht hatte es vermutlich ein niederländisches Ehepaar, das verstorben ist. Insgesamt geht die WHO bisher von 11 Infektionsfällen aus. Ursula Winkler, Nachrichtenredaktion.
8: Nach dem Ausbruch eines Tigers bei Leipzig fordern Tierschützer ein Verbot privater Wildtierhaltungen. Der Deutsche Tierschutzbund erklärte, die Haltung gefährlicher Wildtiere in Privathand sei weder sicher noch tierschutzgerecht. Die Staatsanwaltschaft Leipzig ermittelt inzwischen wegen des Verdachts der fahrlässigen Körperverletzung durch Unterlassen. Der Tiger war gestern erschossen worden, nachdem ein 72-Jähriger von dem Tier verletzt worden war.
11: Und jetzt für euch das Niedersachsen-Update mit Christian Schmidt. In der Nacht zu Sonntag hat die Polizei im Bereich Bremervörde eine Frau gestoppt, die mit ihrem kaputten Auto auf der A1 unterwegs war. Ein Reifen war geplatzt. Die 59-Jährige aus Goslar wirkte orientierungslos. Nach dem gescheiterten Bundesliga-Aufstieg will Hannover 96 in der nächsten Saison erneut angreifen. Und das offenbar mit Trainer Christian Tietz. Es gibt überhaupt keine Trainerdiskussion, so Sportdirektor Ralf Becker bei Sky. Und bei der S-Bahn in Hannover kam es wegen gestohlener Signalkabel zu Problemen. Besonders betroffen die Linien S4, 6, 7 und 61.
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0: Auf der A1 Richtung Bremen staut es sich zwischen Hamburg-Harburg und Dibbersen auf 6 Kilometern. Im weiteren Verlauf Richtung Osnabrück gibt es zwischen dem Bremer Kreuz und Bremen-Arsten ebenfalls 6 Kilometer Stau. In der Gegenrichtung Richtung Bremen steht ihr zwischen Bremen-Brinkum und Bremen-Arsten auf 4 Kilometern. Habt eine gute und sichere Fahrt.
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0: In Bodenwerder sind es aktuell 16 Grad. Genauso mild zeigt sich das Thermometer in Holzminden. Und auch in Bad Pyrmont messen wir 16 Grad. In den nächsten Stunden ist es überwiegend bedeckt. Heute Nacht sinkt das Thermometer auf frische 8 Grad. Morgen wird es teils bewölkt, mit Regen bei bis zu 17 Grad.
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12: Hallo liebe Rockbuddies, es ist Montag kurz nach 3 und der liebe Olli ist heute nicht am Start, dafür aber Bon Jovi. Mit denen wollen wir jetzt reinstarten in eine frische Stunde voller bestem Rock'n'Pop. Und bei Bon Jovi muss ich immer an einen Kollegen denken, der schon seit Jahr und Tag morgens in diese Redaktion reinkommt und nicht Buongiorno sagt, sondern Bon Jovi. Und dann vergeblich auf Gelächter aus dem Team wartet, weil es kann einfach niemand mehr hören, da lacht auch keiner drüber. Jedenfalls long story short. Ich saß denn hier neulich, der Kollege kommt rein, macht wieder seinen täglich langweiligen Spruch. Ein Praktikant entgegnet ihm dann auf seinen Bon Jovi auf einmal ein John Porno. Und darüber musste ich dann doch wieder ganz doll lachen, so dass mir der Kaffee aus der Nase rausgekommen ist. Was lernen wir daraus? Dieser 38-jährige Mann am Mikrofon hat den Humor eines 12-Jährigen und das geht wohl auch nicht mehr weg. Aber nee, sonst lernen wir auch nichts. Das war alles. Das ist die ganze Lektion, die wir mitnehmen können. Lasst uns lieber aufhören, Bon Jovi umzudichten. Lasst uns lieber Bon Jovi hören. Hier sind sie mit Raise Your Hands. Ich bin Philipp. Hallo zusammen.

kommt in dieser Woche, selbstverständlich, wie sollte es anders sein, von Iron Maiden und heißt The Number of the Beast. Warum selbstverständlich Iron Maiden? 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Hat ein paar Tage auf dem Buckel, das Album. Wollen wir kurz nachrechnen? 22. März 1982. Nee, wir rechnen lieber nicht nach. War eine andere Zeit, war eine gute Zeit. War ein Album, das sicherlich eine der größten musikalischen Schritte war, den diese Band unternommen hat. Ne? Schließlich war plötzlich Bruce Dickinson am Mikrofon und hat dem Ganzen deutlich mehr Melodie, vielleicht auch ein bisschen Theater verliehen und für mich eine der besten Entwicklungen, die diese Band überhaupt machen konnte. Und es war natürlich auch der finale Schritt dann wirklich auf die ganz, ganz große Weltbühne. Von da an gab es kein Zurück mehr. 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
8: Auf der A1 Richtung Osnabrück staut es sich zwischen dem Bremer Kreuz und Bremen-Arsten auf 8 Kilometern. In der Gegenrichtung Richtung Bremen gibt es zwischen Bremen-Brinkum und Bremen-Hemelingen 4 Kilometer Stau. Gute Fahrt.
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8: In Bad Pyrmont haben wir aktuell 16 Grad, in Holzminden sind es 17 und Hameln meldet ebenfalls 16 Grad. In den nächsten Stunden ist es überwiegend bedeckt. Heute Nacht sinkt das Thermometer auf frische 8 Grad. Morgen wird es teils bewölkt, mit Regen bei bis zu 17 Grad.
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1: Und das sind die Rock'n'Pop News heute am Montag, den 18. Mai. Und es geht um die Foo Fighters. Die haben nämlich beim YouTube-Kanal Tiny Desk ein kleines Mini-Konzert, ganz intim, fast nur akustisch gegeben. 24 Minuten von den größten Hits waren dabei. Everlasting, Learn to Fly, My Hero und natürlich auch ein paar neue Songs. Ganze 2 Wochen haben sie sich darauf vorbereitet und wie das so ungefähr klang, hört ihr?

mehr Arbeit für die 6 Mitglieder und das einfach, obwohl ihr neues Album Your Favorite Toy erst vor 3 Wochen rauskam. Gelohnt hat sich das auf jeden Fall und zeigt auch, warum die Foo Fighters so eine tolle Band sind. Eine super Erinnerung auf YouTube, immer wieder zum Anschauen. Und Paul McCartney macht auch so richtig Promo für sein anstehendes Album The Boys of the Dungeon Lane. Das kommt zwar erst nächsten Freitag, aber davon lässt er sich nicht stoppen. Am Wochenende spielte er bei Saturday Night Live und sang sein neues Lied Days We Left Behind.

Stuhl, an die Orte, die Menschen, da wird einem so richtig schön warm ums Herz. Der gute Paul, der kann das noch. Das neue Album wird sein 18. sein und das nach 6 Jahren Pause. Was ganz Besonderes ist da anscheinend auch noch drauf, das erste Duett von Paul McCartney und Ringo Starr. Die beiden sind ja noch fit, vielleicht hören wir das am Ende tatsächlich auch nochmal live. Es bleibt spannend. 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

0: 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Aber weißt du, was jetzt die Krönung der Schöpfung wäre, wenn wir noch eine eigene Bratwurst machen würden? 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Schickt uns gerne weiterhin, wie soll die Wurst heißen, was soll er rein, über den WhatsApp-Button in unserer App und ja, dann realisieren wir das. Dann gibt's einfach demnächst bald eine Morning Rock Show Wurst.
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7: Ich bin Thomas Bleskin. Die geplante Diätenerhöhung für die 630 Bundestagsabgeordneten wird voraussichtlich ausgesetzt. Der Unionspolitiker Steffen Bilger sagte bei RTL und NTV, man sei mit der SPD gemeinsam der Auffassung, diesen Schritt jetzt gehen zu wollen. Auch Linke, Grüne und AfD sind dafür. Eigentlich sollten die Abgeordnetenbezüge zum 1. Juli um knapp 500 Euro auf rund 12.330 Euro steigen. Zur Begründung verwies Bilger auf anstehende Reformen, die für viele Menschen mit Belastungen verbunden seien. 2/3 der Menschen in Deutschland sprechen sich für die Einführung eines Verbots von sozialen Medien für Kinder unter 14 Jahren aus. Das hat eine Umfrage des Bayerischen Forschungsinstituts für digitale Transformation ergeben, die auf der Medienkonferenz Republika in Berlin vorgestellt wurde.
8: Die Zustimmung der Deutschen für ein Social-Media-Verbot hängt von der genauen Altersgrenze ab. Ein Verbot unter 14 Jahren fänden zwar 2/3 gut, unter 16, wie in Australien eingeführt, befürwortet aber nur knapp die Hälfte. Und sogar die Befürworter sind mehrheitlich skeptisch, ob die Jugend mit Verboten von sozialen Medien wirklich ferngehalten würden oder Umwege findet. Wissenschaftler warnen auch eher vor pauschalen Verboten. Viele Probleme mit sozialen Medien würden so in weniger sichtbare Räume verschoben. Und man dürfe die Anbieter der sozialen Medien nicht aus der Verantwortung lassen. Onni Torau, Berlin.
7: Nach dem Hantavirus-Ausbruch auf dem Kreuzfahrtschiff Hondius ist das Schiff in den Hafen von Rotterdam zurückgekehrt. An Bord befanden sich zuletzt noch 25 Besatzungsmitglieder sowie medizinisches Personal.
9: Diese Crewmitglieder bleiben jetzt in Quarantäne. Niemand von ihnen hat bisher Symptome gezeigt. Um das Schiff vollständig zu desinfizieren, sind 4 Tage angesetzt. Das Hantavirus war auf einer Kreuzfahrt von Argentinien in den Atlantik ausgebrochen. An Bord gebracht hatte es vermutlich ein niederländisches Ehepaar, das verstorben ist. Insgesamt geht die WHO bisher von 11 Infektionsfällen aus. Ursula Winkler, Nachrichtenredaktion.
7: CDU-Landeschef Gordon Schnieder ist der neue Ministerpräsident von Rheinland-Pfalz. Die Abgeordneten des Landtags in Mainz wählten den 50-Jährigen aus der Eifel zum Regierungschef einer schwarz-roten Koalition. Mit der Wahl des CDU-Politikers beginnt eine neue Ära in Rheinland-Pfalz. In den vergangenen 35 Jahren stand durchgehend die SPD an der Spitze der Regierungen.
10: Und jetzt für euch das Niedersachsen-Update mit Christian Schmidt. In Niedersachsen liegt die Zahl der politisch motivierten Straftaten weiterhin auf hohem Niveau. Die Lage bleibt laut Innenministerin Behrens angespannt und ernst. 2025 gab es 8.309 Fälle. Bei einem Schulbusunfall auf einer Kreuzung sind 4 Kinder und 2 Erwachsene in Witting im Landkreis Gifhorn verletzt worden. 3 Kinder kamen ins Krankenhaus. Und VfL Wolfsburg-Coach Hecking hat alle in seinem Verein vor dem überraschenden Relegationsgegner Paderborn gewarnt. Sie werden uns alles abverlangen, so Hecking. Vor dem Start der Relegation am Donnerstag gegenüber dem Kicker.
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11: Auf der A1 Richtung Osnabrück zwischen dem Bremer Kreuz und Bremen-Arsten gibt es 8 Kilometer Stau. In der Gegenrichtung Richtung Bremen staut es sich zwischen dem Dreieck Stur und Bremen-Arsten auf 4 Kilometern. Wir wünschen euch eine gute Fahrt.
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11: Bei euch in Hameln sind es aktuell 16 Grad. Genauso warm ist es in Bodenwerder. In Bad Pyrmont meldet die Messstation 12 Grad. In den nächsten Stunden ist es überwiegend bedeckt. Heute Nacht sinkt das Thermometer auf frische 8 Grad. Morgen wird es teils bewölkt, mit Regen bei bis zu 17 Grad.
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8: Hello, liebe Rock Buddies. Es ist kurz nach vier. Hier ist der Nachmittag. Normalerweise mit meinem Kollegen Olli Peral. Ich bin Philipp Stammer, darf den lieben Olli heute vertreten und wünsche ihm natürlich beste Erholung. Nicht Genesung, er ist nicht krank. So wollen wir nicht denken. Er hat einfach nur frei und das mit Recht. Ich habe mir schon ein paar Gedanken gemacht, worüber wir in dieser Stunde sprechen könnten. Hab mir dazu auch schon ein paar Notizen gemacht. Und ein Stichpunkt hier auf meinem Zettel heißt Bukake-Party bei Waschbären. Wie wir das sinnvoll in dieses Programm eingebaut kriegen, das werden wir gleich erfahren, ob das überhaupt klappt. Wir stellen uns erstmal auf eine spannende Stunde ein, voller bestem Rock'n'Pop, das sowieso. Und mit genau dem wollen wir jetzt anfangen. Hier sind Judas Priest, hier ist Living After Midnight.

0: Iron Maiden habe ich gesehen. Lass mich lügen, war es letztes Jahr in Bremen? Ich glaube ja, letztes Jahr in Bremen auf der Bürgerweide sind sie aufgetreten. Ich war da und die Bürgerweide in Bremen ist ja umringt von ganz vielen Hochhäusern. Da sind Büros drin, Wohnungen, Dinge außerhalb meiner finanziellen Reichweite. Also mit schönen Balkonen und so weiter, alles was dazugehört. Und das Geile ist, und warum ich das erzähle, natürlich war um das Konzertgelände rum, waren so Wände aufgebaut, damit da keiner rübergucken kann, damit ja keiner kostenlos einen Blick auf Iron Maiden erhaschen kann. Aber ich, als jemand, der auf dem Konzertgelände stand und auch mal den Blick so in die Weite hat schweifen lassen, habe gesehen, dass bei diesen Hochhäusern auf den ganzen Balkonen hunderte, tausende Menschen standen, die von dort aus natürlich sich das Konzert reingezogen haben in privater Atmosphäre. Sehr zum Leidwesen sämtlicher Konzertveranstalter wahrscheinlich, die sich gewünscht hätten, guck mal weg, wenn du keine Karte hast. Aber ich finde das geil. Weil das sind diese Bands, nach denen sich eine gesamte Stadt ausrichtet. Selbst die, die keine Tickets hatten, waren auf ihren Balkonen, um Bruce und seinen Jungs bei diesem Megakonzert in Bremen zuzugucken. Und ich bin mir ganz, ganz sicher, auch Hannover wird am 2. 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
5: Mit Christian Schmidt und in Niedersachsen, da liegt die Zahl der politisch motivierten Straftaten weiterhin auf hohem Niveau. Die Lage bleibt laut Innenministerin Daniela Behrens angespannt und ernst. 2025 gab es 8.309 Fälle, fast identisch zum Vorjahr. Den größten Anteil der politisch motivierten Straftaten mache der Bereich rechts aus, auch wenn die Fallzahlen leicht zurückgegangen sind, so das Innenministerium. Der Anstieg bei den links motivierten Straftaten fiel mit 30% auf 1.598 deutlich aus. Es ist demnach sogar der höchste Stand seit Beginn der Erfassung vor 25 Jahren im Jahr 2001. Das Innenministerium begründet die hohe Gesamtfallzahl unter anderem auch mit der Bundestagswahl 2025. Bei einem Schulbusunfall sind 4 Kinder und 2 Erwachsene im Landkreis Gifhorn verletzt worden. 3 Kinder kamen sogar ins Krankenhaus. Im Bus waren nach Polizeiangaben 31 Schulkinder zwischen 6 und 12 Jahren. Die 60-jährige Busfahrerin und eine 32-jährige Autofahrerin waren auf einer Kreuzung zusammengeprallt. VfL Wolfsburg-Coach Dieter Hecking hat alle in seinem Verein vor dem überraschenden Relegationsgegner SC Paderborn gewarnt. Dieses Spiel zu gewinnen zeigt die Qualität der Paderborner. Sie werden uns alles abverlangen, so Hecking gegenüber dem Kicker. Die beiden Relegationsspiele zwischen Wolfsburg und Paderborn finden am Donnerstag und dann Pfingstmontag jeweils um 20.30 Uhr statt.
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6: Auf der A1 Richtung Bremen gibt es zwischen dem Dreieck Stur und Bremen-Arsten 4 Kilometer Stau. In der Gegenrichtung Richtung Osnabrück staut es sich zwischen dem Bremer Kreuz und Bremen-Arsten auf 8 Kilometern. Auf der A2 Richtung Dortmund stockt der Verkehr zwischen Hannover-Lahe und dem Dreieck Hannover-West auf 9 Kilometern. Wir wünschen euch eine gute Fahrt.
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6: In Holzminden zeigt das Thermometer gerade 16 Grad. In Bad Pyrmont sind es 12 Grad, während wir in Hameln 15 Grad messen. In den nächsten Stunden ist es überwiegend bedeckt. Heute Nacht sinkt das Thermometer auf frische 8 Grad. Morgen wird es teils bewölkt, mit Regen bei bis zu 17 Grad.
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1: Dass zwei Brüder eine Rockband gründen, das hat Tradition. Eddie und Alex Van Halen zum Beispiel oder natürlich Malcolm und

0: aber auch Joel und Ryan O'Keefe haben das bei Airborne erfolgreich getan. Und die Jungs aus Warrnambool, Australia, haben wieder eine fette neue Nummer am Start.
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0: Hier sind Airborne mit A Life After Death.
1: Jetzt.

0: So Leute, das Wetter ist da, die Lust sowieso schon lange, dann lasst uns doch einfach mal den Grill anschmeißen. Und warte, bevor du jetzt die alte Kackmühle hinterm Carport wieder hervorholst oder die irgendwo in einem Schuppen über die Wintermonate stand, dieser alte verrostete Mistgrill, den du schon seit 40 Jahren hast, wo sich über die Wintermonate 3 Dachse und 12 Waschbären so eine Art Bukake-Party gegönnt haben, lass das Ding doch einfach da stehen, nimm doch den neuen Grill von uns. 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Was ist daran Duo? Da ist Gasgrill und klassischer Holzkohlegrill drin. Ne? Kannst also beide Lager einladen, ohne dass sich einer aufregen kann. Kostet mal eben fast 1000 Euro, dieses Set. 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Ihr bekommt von mir um kurz nach 5 60 Sekunden Zeit, so viele Fragen wie nur irgendwie möglich richtig zu beantworten. 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Also, dann können wir doch richtig schön in eine fantastische Grillsaison hineinstarten. 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
2: Ich bin Thomas Bleskin. Der Expertenrat für Klimafragen hält die Klimaschutzpolitik der Bundesregierung für unzureichend. In einem Gutachten warnen die Regierungsberater, selbst mit dem geplanten Klimaschutzprogramm würden die Ziele für 2040 verfehlt.
3: Eindeutig und vernichtend sei der Bericht des Expertenrates für die Klimapolitik der Regierung, kommentiert der BUND. Deutschland verfehle seine Klimaziele gerade auf ganzer Linie. Vor allem die Aufweichung des Verbrenner aus und das geplante geänderte Heizungsgesetz seien Rückschritte. Der WWF kritisiert, die Bundesregierung komme derzeit ihrem grundgesetzlichen Auftrag zum Schutz der Lebensgrundlagen nicht nach. Der unabhängige Expertenrat für Klimafragen hatte in seinem Bericht erklärt, die derzeitige Klimapolitik gefährde die Klimaziele. Es bestehe politischer Handlungsbedarf.
2: Onni Tochau, Berlin. Die geplante Diätenerhöhung für die 630 Bundestagsabgeordneten wird voraussichtlich ausgesetzt. Der Unionspolitiker Steffen Pilger sagte bei RTL und NTV, man sei mit der SPD gemeinsam der Auffassung, diesen Schritt jetzt gehen zu wollen. Auch Linke, Grüne und AfD sind dafür. Eigentlich sollten die Abgeordnetenbezüge zum 1. Juli um knapp 500€ auf rund 12.330€ steigen. SPD-Politiker äußern sich zurückhaltend zu einer Verlängerung des Tankrabatts über Ende Juni hinaus. Fraktionsvize Armand Zorn sagte der dpa, eine dauerhafte Senkung der Energiesteuer könne keine Lösung sein.
4: Kurzfristig richtig, aber keine Dauerlösung, so der Tenor aus der SPD, denn der Tankrabatt entlaste alle, die Auto fahren und nicht nur diejenigen, die auf Hilfe vom Staat angewiesen sind. Und schon die bisher angesetzten 2 Monate Tankrabatt kosten wiederum den Staat 1,6 Milliarden Euro an Steuereinnahmen. Also quasi eine Absage an Söders Idee einer Verlängerung. Stattdessen kann sich die SPD weiter einen Preisdeckel für Sprit vorstellen, den wiederum aber bisher die Union ablehnt. Jan-Henner Reitze, Berlin.
2: 2/3 der Menschen in Deutschland befürworten laut einer Studie ein Verbot sozialer Medien für Kinder unter 14 Jahren. Das geht aus einer repräsentativen Umfrage des Bayerischen Forschungsinstituts für digitale Transformation hervor, die auf der Medienkonferenz Republika in Berlin vorgestellt wurde. Forschende warnten dort aber vor vorschnellen Verboten. Stattdessen brauche es strengere Regeln für Plattformen und mehr Medienkompetenz.
5: Und jetzt für euch das Niedersachsen-Update mit Christian Schmidt. In Niedersachsen liegt die Zahl der politisch motivierten Straftaten weiterhin auf hohem Niveau. Die Lage bleibt laut Innenministerin Behrens angespannt und ernst. 2025 gab es 8.309 Fälle. Bei einem Schulbusunfall auf einer Kreuzung sind 4 Kinder und 2 Erwachsene in Witting im Landkreis Gifhorn verletzt worden. 3 Kinder kamen ins Krankenhaus. Und VfL Wolfsburg-Coach Hecking hat alle in seinem Verein vor dem überraschenden Relegationsgegner Paderborn gewarnt. Sie werden uns alles abverlangen, so Hecking vor dem Start der Relegation am Donnerstag gegenüber dem Kicker.
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6: Auf der A1 Richtung Osnabrück gibt es zwischen dem Bremer Kreuz und Bremen-Arsten 7 Kilometer Stau. In der Gegenrichtung, Richtung Bremen, staut es sich zwischen dem Dreieck Stur und Bremen-Arsten auf 5 Kilometern. Ebenfalls auf der A1 Richtung Hamburg, zwischen Stuckenborstel und Bokel, liegen Reifenteile auf der Fahrbahn. Gute Fahrt!
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6: In Bad Pyrmont sind es aktuell 12 Grad, in Holzminden haben wir 15 und in Hameln messen wir 13 Grad. In der Nacht sinkt das Thermometer auf frische 10 Grad. So wird das Wetter morgen. Es erwartet euch ein wechselhafter Tag mit teils bewölktem Himmel und Regen bei anfangs 10 Grad. Im Laufe des Tages steigt das Thermometer auf bis zu 17 Grad an.
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7: Leute, womit grillen wir denn jetzt in diesem Sommer 2026? Mit Gas oder mit Kohle? Wie wär's denn mit beidem? Denn genau das gibt es hier bei mir in wenigen Minuten zu gewinnen. 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Das ist also ein Gasgrill und Holzkohlegrill. Kannst dich jedes Mal neu entscheiden. Je nachdem, welche Gäste kommen, machst du halt das andere Gerät an. 60 Second Spezial. 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
2: Hi.
3: Hello, hier spricht der liebe Philipp. Spreche ich da mit der lieben Katja?
2: Ja, das warst du.
3: Hallo, liebe Katja. Ich wollte eigentlich mit dir eine Runde 60 Seconds Spezial spielen. Hast du gerade Zeit? Hast du gerade Lust?
2: Ja, sehr gerne.
3: Ich habe das Gefühl, du wirkst souverän am Telefon, als würdest du wissen, worum es geht, wie das Spiel funktioniert. Oder soll
2: also
3: ich noch
2: wie
3: mal?
2: Das Spiel funktioniert, ja, das weiß ich.
3: Okay, die Fragen weißt du natürlich noch nicht. Du weißt aber auch schon, was es zu gewinnen gibt in dieser Woche. Das hast du auch schon mitgekriegt.
2: Tatsächlich diesmal nicht, obwohl das Radio die ganze Zeit läuft.
3: Jetzt pass auf, es gibt in dieser Woche ein Grill-Duo-Set zu gewinnen.
2: Oh ja.
3: Ist im Grunde genommen, sind das zwei Grills zu einem zusammengebaut, nämlich Holzkohle und Gas. Welches Team bist du denn? Gas oder Holzkohle grillen?
2: Also ursprünglich Holzkohle, mittlerweile haben wir Gas, aber mein Mann würde Holzkohle feiern ohne Ende.
3: Na also, dann können wir ja euch beide wieder zusammen diesen Sommer am Grilltisch sehen, das wäre doch eine schöne Sache. Das Ding wird uns zur Verfügung gestellt von unserem Partner der Silver GmbH und wir würden es dir sehr, sehr gerne im Laufe dieser Woche überlassen. Sollen wir mal gucken, um welche Fragenkategorie es bei dir geht? Ich mache den Zufallsgenerator an und du sagst einfach Stopp, wenn das kommt, wo du sagst, da mache ich richtig viele Punkte.
2: Alles klar.
3: Los geht's.
0: Wissensgebiet, Essen und Trinken.
3: Essen und Trinken.
2: Okay.
3: Das hast du beide schon gemacht. Eigentlich. Ne?
2: Ja, mehr als einmal.
3: 20 Punkte mindestens sehe ich jetzt bei Katja aus Buxtehude. Deine 60 Sekunden laufen, sobald ich die erste Frage vollständig gestellt habe. Es geht los. Wie viel Oliven werden für einen Liter Olivenöl benötigt? 2 oder 6 Kilo?
2: 6 Kilo.
3: Worauf versucht man bei einer Low-Carb-Ernährung zu verzichten?
2: Kalorien.
3: Kohlenhydrate. Ein Brot mit Schinken und Ei nennt man auch Strammer?
2: Max.
3: In welchem Land sind tausendjährige Eier eine Spezialität?
2: Ach, keine Ahnung.
3: China. Ja oder nein, Wodka wird aus Zuckerrüben gemacht?
2: Nein.
3: Richtig. Wie viel Liter Bier umfasst ein Maßkrug?
2: 1, irgendwas.
3: 1 Liter. Welche Soße wird traditionell zu Spargel serviert?
2: Hollandaise.
3: Wie nennt man frittierte Bällchen aus Kichererbsen?
2: Falafel.
3: Welches Land ist der weltweit größte Teeproduzent? China oder Indien?
2: Indien.
3: Wofür steht das Latte in Latte Macchiato?
2: Milch.
3: Was enthält mehr Vitamin C? Rosenkohl oder Zitronen?
2: Zitronen.
3: Rosenkohl. Wie nennt man einen mit Wasser gestreckten Espresso?
2: Americano.
3: Aus welcher Frucht wird Cider gemacht?
2: Apfel.
3: Welches Lebensmittel gibt es in den Sorten Jasmin, Basmati und Reis wäre es gewesen? Lass mich mal eben kurz nachgucken, wie viele Punkte du gemacht hast. Das waren 9 Punkte. Und jetzt habe ich gleich...
2: Immerhin.
3: Hey, ich habe noch eine Frage. Einen mit Wasser gestreckten Espresso. Weißt du, wie ich das nennen würde? Einfach Kaffee, oder?
2: Ja, eigentlich ja.
3: Irgendwie schon. Also gut, ihr grillt einfach wieder abwechselnd zu Hause, du und dein Mann. Vielleicht wirst du ja auch nicht eingeholt mit 9 Punkten. Das kann passieren.
2: Alles klar.
3: Katja, ich wünsche dir einen schönen Tag. Danke für deine Zeit.
2: Dankeschön.
3: Und, mach es gut. Bis denn. Ciao.
2: Mach weiter so. Ciao, ciao.
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3: Mit Christian Schmidt und in Niedersachsen, da liegt die Zahl der politisch motivierten Straftaten weiterhin auf hohem Niveau. Die Lage bleibt laut Innenministerin Daniela Behrens angespannt und ernst. 2025 gab es 8.309 Fälle, fast identisch zum Vorjahr. Den größten Anteil der politisch motivierten Straftaten mache der Bereich rechts aus, auch wenn die Fallzahlen leicht zurückgegangen sind, so das Innenministerium. Der Anstieg bei den links motivierten Straftaten fiel mit 30% auf 1.598 deutlich aus. Es ist demnach sogar der höchste Stand seit Beginn der Erfassung vor 25 Jahren im Jahr 2001. Das Innenministerium begründet die hohe Gesamtfallzahl unter anderem auch mit der Bundestagswahl 2025. Bei einem Schulbusunfall sind 4 Kinder und 2 Erwachsene im Landkreis Gifhorn verletzt worden. 3 Kinder kamen sogar ins Krankenhaus. Im Bus waren nach Polizeiangaben 31 Schulkinder zwischen 6 und 12 Jahren. Die 60-jährige Busfahrerin und eine 32-jährige Autofahrerin waren auf einer Kreuzung zusammengeprallt. VfL Wolfsburg-Coach Dieter Hecking hat alle in seinem Verein vor dem überraschenden Relegationsgegner SC Paderborn gewarnt. Dieses Spiel zu gewinnen zeigt die Qualität der Paderborner. Sie werden uns alles abverlangen, so Hecking gegenüber dem Kicker. Die beiden Relegationsspiele zwischen Wolfsburg und Paderborn finden am Donnerstag und dann Pfingstmontag jeweils um 20.30 Uhr statt.
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4: Auf der A1 Richtung Bremen gibt es zwischen Groß-Ippenau und Delmenhorst Ost eine Gefahr durch eine ungesicherte Unfallstelle. Ebenfalls auf der A1 in der Gegenrichtung Richtung Osnabrück staut sich der Verkehr zwischen dem Bremer Kreuz und Bremen-Arsten auf 6 Kilometern. Im weiteren Verlauf Richtung Osnabrück gibt es zwischen dem Dreieck Stur und Wildeshausen Nord 5 Kilometer Stau. Gute Fahrt.
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4: In Hameln haben wir aktuell 12 Grad. Bad Pyrmont meldet 11 Grad, während es in Holzminden 13 Grad sind. In der Nacht sinkt das Thermometer auf frische 10 Grad. So wird das Wetter morgen. Es erwartet euch ein wechselhafter Tag mit teils bewölktem Himmel und Regen bei anfangs 10 Grad. Im Laufe des Tages steigt das Thermometer auf bis zu 17 Grad an.
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Ah, da kriegt man direkt wieder Lust auf den guten Ross, auf Chandler, auf Joey, auf Monica und auf Phoebe. Und wer fehlt noch? Wer hat mitgezählt? Natürlich Rachel, Friends. Die Serie, die Musik zur Serie gerade eben gehört. Wir kriegen aber vor allem auch Lust auf mehr Musik. Wir kriegen Lust auf Iron Maiden zum Beispiel. Can I Play With Madness? 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

0: Halten wir nochmal ganz kurz fest, was ich heute Morgen angerichtet habe. Hi, hier ist nochmal der Engelhard aus der Morning Walk Show und ich habe heute Morgen vielleicht so einen kleinen Schnellschuss gemacht, angefixt von einer süßen WhatsApp-Nachricht, die mir der Eggers geschickt hat am Vatertag, wo er gesagt hat, Mensch, ey, wir können stolz sein, die Sendung läuft so gut und was wir nicht alles schon geschafft haben. Aber weißt du, was jetzt die Krönung der Schöpfung wäre, wenn wir noch eine eigene Bratwurst machen würden? Tja, und da habe ich mir gedacht, Mensch, der Eggers ist heute nicht da, dann machen wir das einfach mal und ihr Rockbuddies, ihr habt geliefert. Schickt uns gerne weiterhin, wie soll die Wurst heißen, was soll er rein, über den WhatsApp-Button in unserer App und ja, dann realisieren wir das. Dann gibt's einfach demnächst bald eine Morning Rock Show Wurst.
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3: Ich bin Thomas Pleskin. Deutschland dürfte in den kommenden Jahren mehr CO2 verursachen als eingeplant. Die Anstrengungen der Bundesregierung beim Klimaschutz würden nicht ausreichen, schreibt der Expertenrat für Klimafragen in seinem neuesten Gutachten.
4: Der Expertenrat für Klimafragen berät die Regierung unabhängig und sieht bei der Regierung jetzt dringenden politischen Handlungsbedarf. Die derzeitigen Prognosen der Regierung, wie viel Treibhausgase Deutschland in den kommenden Jahren ausstoße, seien zu optimistisch, vor allem in den Bereichen Energie und Gebäuden. Auch weil es zusätzliche Risiken gäbe, etwa die aktuelle Reform des Heizungsgesetzes. Längerfristig sei es unwahrscheinlich, dass Deutschland sein Ziel erreiche, bis 2045 klimaneutral zu sein. Ronny Tochau, Berlin.
3: Bundesinnenminister Alexander Dobrindt will die Kapazitäten beim Zivilschutz für den Kriegs- und Anschlagsfall massiv ausbauen. Der Bild-Zeitung sagte Dobrindt, man werde beim Bevölkerungsschutz und der zivilen Verteidigung aufrüsten.
5: Es geht um ein Sonderprogramm in Höhe von 10 Milliarden Euro. Die Mittel sollen in zusätzliche Ausrüstung, Gebäude sowie Personal und Technik fließen, etwa beim Technischen Hilfswerk. Angeschafft werden sollen mit dem Geld unter anderem Spezialfahrzeuge und Feldbetten. Zuvor hatten die großen Hilfsorganisationen eine Zeitenwende im Zivilschutz gefordert. Derzeit werde ehrenamtlichen Helfern teils Material zur Verfügung gestellt, mit dem schon ihre Großeltern gearbeitet hätten, sagte DRK-Präsident Gröhe der Süddeutschen Zeitung. Dirk Zeitler, Berlin.
3: Rund 7 Wochen nach dem lange unbemerkt gebliebenen Ausbruch des Hunter-Virus auf der Hondius ist das Kreuzfahrtschiff in die Niederlande zurückgekehrt. Laut einem dpa-Reporter machte das Schiff heute im Hafen von Rotterdam fest. An Bord waren nach Angaben der Reederei eine Restbesatzung von 25 Seeleuten sowie ein Arzt und eine Pflegekraft. Auch die Leiche der auf See gestorbenen deutschen Frau wurde mit nach Rotterdam gebracht. 2/3 der Menschen in Deutschland befürworten ein Social-Media-Verbot für Kinder unter 14 Jahren. Das geht aus einer repräsentativen Umfrage des Bayerischen Forschungsinstituts für digitale Transformation hervor, die auf der Republika in Berlin vorgestellt wurde. Bei höheren Altersgrenzen sinkt die Zustimmung deutlich. Forschende warnten vor Vorschlägen verboten. Sie verwiesen darauf, dass soziale Medien für Jugendliche auch Orte für Information, Austausch und Teilhabe seien. Statt pauschaler Verbote brauche es strengere Regeln für Plattformen und mehr Medienkompetenz. Viele Befragte zweifeln zudem an der Wirksamkeit eines Verbots.
6: Und jetzt für euch das Niedersachsen-Update mit Christian Schmidt. In Niedersachsen liegt die Zahl der politisch motivierten Straftaten weiterhin auf hohem Niveau. Die Lage bleibt laut Innenministerin Behrens angespannt und ernst. 2025 gab es 8.309 Fälle. Bei einem Schulbusunfall auf einer Kreuzung sind 4 Kinder und 2 Erwachsene in Witting im Landkreis Gifhorn verletzt worden. 3 Kinder kamen ins Krankenhaus. Und VfL Wolfsburg-Coach Hecking hat alle in seinem Verein vor dem überraschenden Relegationsgegner Paderborn gewarnt. Sie werden uns alles abverlangen, so Hecking vor dem Start der Relegation am Donnerstag gegenüber dem Kicker.
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7: Auf der A1 Richtung Osnabrück staut es sich zwischen dem Bremer Kreuz und Bremen-Arsten auf 6 Kilometern. In der Gegenrichtung gibt es zwischen dem Dreieck Stur und Bremen-Arsten 5 Kilometer Stau. Ebenfalls auf der A1 Richtung Osnabrück zwischen dem Dreieck Stur und Wildeshausen Nord 7 Kilometer Stau. Wir wünschen euch eine gute Fahrt.
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7: In Bad Pyrmont haben wir aktuell 11 Grad, in Bodenwerder sind es 13 und Hameln meldet ebenfalls 11 Grad. In der Nacht sinkt das Thermometer auf frische 10 Grad. So wird das Wetter morgen. Es erwartet euch ein wechselhafter Tag mit teils bewölktem Himmel und Regen bei anfangs 10 Grad. Im Laufe des Tages steigt das Thermometer auf bis zu 17 Grad an.
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9: Um kurz nach sechs, hier ist der Nachmittag mit dem Kollegen Olli Peral. Ausnahmsweise heute nicht, denn der Mann hat frei, ist morgen wieder am Start. Ich bin Philipp Stammer, freue mich trotzdem jetzt auf eine tolle Stunde voller bestem Rock'n'Pop. Wir legen los mit Aerosmith. Wir haben was Schönes von die Ärzte dabei, nicht von den Ärzten. Dinge von denen gibt's gleich hier. The Offspring, ZZ Top und noch viele, viele mehr. Weniger quatschen, dann passt mehr Mucke rein. Leute, genau das machen wir jetzt.

0: So, liebe Rock Buddies, die Morning Rock Show ist zumindest in Teilen nochmal im Studio. Kollege Philipp Engelhardt und du, ich weiß gar nicht, wie ich das sagen soll, du hast ein Wurstproblem, das heute Morgen irgendwie so ein bisschen bei euch aufgetaucht ist. Erzähl nochmal genau, worum geht's? Ihr wollt eine Bratwurst machen.
1: Ja, hi Philipp. Du, was soll ich sagen? Das war heute Morgen eigentlich eher nur so eine Schnapsidee und jetzt ist viel mehr draus geworden. Die Rock Buddies sind voll drauf eingestiegen, haben schon einen Namen gesucht für eine eventuelle Rock Buddy Bratwurst von der Morning Rock Show, haben schon gesagt, was ihnen schmecken würde. Also ich habe viel Chili Cheese gehört, ich habe auch viel gehört, dass man da doch irgendwas mit dem Crowdsurfer oder halt generell mit Bier machen könnte oder sollte. Ja, und jetzt hänge ich schon den ganzen Nachmittag am Telefon und versuche, dass wir da vielleicht wirklich irgendwas hinkriegen.
0: Eine Bratwurst mit Chili Cheese und Bier, ja? Also tut mir leid, wenn das nicht nach Anruf beim Hausarzt klingt, mit der Bitte schon mal das gelbe Papier in den Drucker zu legen. Ich komme gleich und hole mir meine Krankmeldung. Ja, okay, ich komme vom Dorf, sowas wird es bei uns nicht geben. Chili Cheese, Bier, Bratwurst. Aber wir sind ja immerhin hier Deutschlands größtes Rocknetzwerk. Wenn nicht wir, wer denn dann? Habt ihr noch Ideen, liebe Rockbuddies, was in so eine Wurst vielleicht noch neben Chili Cheese und Bier reingehört? Rein muss, dann sagt es und die Morning Rock Show wird alles tun, diese Wurst auch herzustellen.

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3: Mit Christian Schmidt und in Niedersachsen, da liegt die Zahl der politisch motivierten Straftaten weiterhin auf hohem Niveau. Die Lage bleibt laut Innenministerin Daniela Behrens angespannt und ernst. 2025 gab es 8.309 Fälle, fast identisch zum Vorjahr. Den größten Anteil der politisch motivierten Straftaten mache der Bereich rechts aus, auch wenn die Fallzahlen leicht zurückgegangen sind, so das Innenministerium. Der Anstieg bei den links motivierten Straftaten fiel mit 30% auf 1.598 deutlich aus. Es ist demnach sogar der höchste Stand seit Beginn der Erfassung vor 25 Jahren im Jahr 2001. Das Innenministerium begründet die hohe Gesamtfallzahl unter anderem auch mit der Bundestagswahl 2025. Bei einem Schulbusunfall sind 4 Kinder und 2 Erwachsene im Landkreis Gifhorn verletzt worden. 3 Kinder kamen sogar ins Krankenhaus. Im Bus waren nach Polizeiangaben 31 Schulkinder zwischen 6 und 12 Jahren. Die 60-jährige Busfahrerin und eine 32-jährige Autofahrerin waren auf einer Kreuzung zusammengeprallt. VfL Wolfsburg-Coach Dieter Hecking hat alle in seinem Verein vor dem überraschenden Relegationsgegner SC Paderborn gewarnt. Dieses Spiel zu gewinnen zeigt die Qualität der Paderborner. Sie werden uns alles abverlangen, so Hecking gegenüber dem Kicker. Die beiden Relegationsspiele zwischen Wolfsburg und Paderborn finden am Donnerstag und dann Pfingstmontag jeweils um 20.30 Uhr statt.
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4: Auf der A1 Richtung Bremen gibt es zwischen dem Dreieck Stur und Bremen-Arsten 4 Kilometer Stau. In der Gegenrichtung Richtung Osnabrück staut es sich zwischen Opphusen und Bremen-Arsten auf 6 Kilometern. Ebenfalls auf der A1 Richtung Oldenburg liegt in Höhe des Dreiecks Stur ein Spanngurt auf der Fahrbahn. Habt eine gute und sichere Fahrt.
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4: In Bodenwerder zeigt das Thermometer gerade 13 Grad. Bad Pyrmont meldet 12 Grad, während es in Hameln etwas kühler ist mit 11 Grad. In der Nacht sinkt das Thermometer auf frische 10 Grad. So wird das Wetter morgen. Es erwartet euch ein wechselhafter Tag mit teils bewölktem Himmel und Regen bei anfangs 10 Grad. Im Laufe des Tages steigt das Thermometer auf bis zu 17 Grad an.
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0: witzig. Frag mal nach bei Green Day, U2, Van Halen, Red Hot Chili Peppers und wie sie alle heißen. Ich sage nein.
1: Ja, und das gilt auf jeden Fall auch für All Time Low aus dem schönen Towson, einem Vorort von Baltimore.
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1: Hier sind sie jetzt mit ihrer neuen Scheibe Falling for Strangers.
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Und das sind die Rock'n'Pop News heute am Montag, den 18. Mai. Und es geht um die Foo Fighters. Die haben nämlich beim YouTube-Kanal Tiny Desk ein kleines Mini-Konzert, ganz intim, fast nur akustisch gegeben. 24 Minuten von den größten Hits waren dabei. Everlasting, Learn to Fly, My Hero und natürlich auch ein paar neue Songs. Ganze 2 Wochen haben sie sich darauf vorbereitet und wie das so ungefähr klang, hört ihr hier.

noch mehr Arbeit für die 6 Mitglieder und das einfach, obwohl ihr neues Album Your Favorite Toy erst vor 3 Wochen rauskam. Gelohnt hat sich das auf jeden Fall und zeigt auch, warum die Foo Fighters so eine tolle Band sind. Eine super Erinnerung auf YouTube, immer wieder zum Anschauen. Rock'n'Pop News. Und Paul McCartney macht auch so richtig Promo für sein anstehendes Album The Boys of the Dungeon Lane. Das kommt zwar erst nächsten Freitag, aber davon lässt er sich nicht stoppen. Am Wochenende spielte er bei Saturday Night Live und sang sein neues Lied Days We Left Behind. Nothing.

Leute, die Menschen, da wird einem so richtig schön warm ums Herz. Der gute Paul, der kann das noch. Das neue Album wird sein 18. sein und das nach 6 Jahren Pause. Was ganz Besonderes ist da anscheinend auch noch drauf, das erste Duett von Paul McCartney und Ringo Starr. Die beiden sind ja noch fit, vielleicht hören wir das am Ende tatsächlich auch nochmal live. Es bleibt spannend. Rock'n'Pop News.

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4: Ich bin Thomas Bleskin. Zwei Drittel der Menschen in Deutschland befürworten ein Social-Media-Verbot für Kinder unter 14 Jahren. Das geht aus einer repräsentativen Umfrage des Bayerischen Forschungsinstituts für digitale Transformation hervor, die auf der Republika in Berlin vorgestellt wurde. Bei höheren Altersgrenzen sinkt die Zustimmung deutlich. Forschende warnten vor Vorschlägen verboten. Sie verwiesen darauf, dass soziale Medien für Jugendliche auch Orte für Information, Austausch und Teilhabe seien. Statt pauschaler Verbote brauche es strengere Regeln für Plattformen und mehr Medienkompetenz. Viele Befragte zweifeln zudem an der Wirksamkeit eines Verbots. Deutschland dürfte in den kommenden Jahren mehr CO2 verursachen als eingeplant. Die Anstrengungen der Bundesregierung beim Klimaschutz würden nicht ausreichen, schreibt der Expertenrat für Klimafragen in seinem neuesten Gutachten.
5: Der Expertenrat für Klimafragen berät die Regierung unabhängig und sieht bei der Regierung jetzt dringenden politischen Handlungsbedarf. Die derzeitigen Prognosen der Regierung, wie viel Treibhausgase Deutschland in den kommenden Jahren ausstoße, seien zu optimistisch, vor allem in den Bereichen Energie und Gebäuden. Auch weil es zusätzliche Risiken gäbe, etwa die aktuelle Reform des Heizungsgesetzes. Längerfristig sei es unwahrscheinlich, dass Deutschland sein Ziel erreiche, bis 2045 klimaneutral zu sein. Onni Tochau, Berlin.
4: Nach dem Hantavirus-Ausbruch auf dem Kreuzfahrtschiff Hondius ist das Schiff in den Hafen von Rotterdam zurückgekehrt. An Bord befanden sich zuletzt noch 25 Besatzungsmitglieder sowie medizinisches Personal.
6: Diese Crewmitglieder bleiben jetzt in Quarantäne. Niemand von ihnen hat bisher Symptome gezeigt. Um das Schiff vollständig zu desinfizieren, sind 4 Tage angesetzt. Das Hantavirus war auf einer Kreuzfahrt von Argentinien in den Atlantik ausgebrochen. An Bord gebracht hatte es vermutlich ein niederländisches Ehepaar, das verstorben ist. Insgesamt geht die WHO bisher von 11 Infektionsfällen aus. Ursula Winkler, Nachrichtenredaktion.
4: CDU-Landeschef Gordon Schnieder ist der neue Ministerpräsident von Rheinland-Pfalz. Die Abgeordneten des Landtags in Mainz wählten den 50-Jährigen aus der Eifel zum Regierungschef einer schwarz-roten Koalition. Mit der Wahl des CDU-Politikers beginnt eine neue Ära in Rheinland-Pfalz. In den vergangenen 35 Jahren stand durchgehend die SPD an der Spitze der Regierungen.
7: Und jetzt für euch das Niedersachsen-Update mit Christian Schmidt. In Niedersachsen liegt die Zahl der politisch motivierten Straftaten weiterhin auf hohem Niveau. Die Lage bleibt laut Innenministerin Behrens angespannt und ernst. 2025 gab es 8.309 Fälle. Bei einem Schulbusunfall auf einer Kreuzung sind 4 Kinder und 2 Erwachsene in Witting im Landkreis Gifhorn verletzt worden. 3 Kinder kamen ins Krankenhaus. Und VfL Wolfsburg-Coach Hacking hat alle in seinem Verein vor dem überraschenden Relegationsgegner Paderborn gewarnt. Sie werden uns alles abverlangen, so Hacking vor dem Start der Relegation am Donnerstag gegenüber dem Kicker.
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8: Auf der A1 Richtung Osnabrück zwischen Uphusen und Bremen-Arsten gibt es 6 Kilometer Stau. Ebenfalls auf der A1 Richtung Bremen zwischen Brinkum und Bremen-Arsten staut es sich auf 3 Kilometern. Auf der A1 Richtung Bremen zwischen Rade und der Raststätte Hollenstedt liegen Fahrzeugteile auf der Fahrbahn. Gute Fahrt.
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8: Bei euch in Bad Pyrmont sind es aktuell 13 Grad, in Bodenwerder ebenfalls 13, während Hameln 12 Grad meldet. In der Nacht sinkt das Thermometer auf frische 10 Grad. So wird das Wetter morgen. Es erwartet euch ein wechselhafter Tag mit teils bewölktem Himmel und Regen bei anfangs 10 Grad. Im Laufe des Tages steigt das Thermometer auf bis zu 17 Grad an.
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9: Um kurz nach 7, hier ist die Olli Peral Show ohne den lieben Olli, der ist morgen wieder da. Das heißt, wir verbringen jetzt noch eine schöne Stunde voller Rock'n'Pop gemeinsam. Mein Name ist Philipp Stammer, ich freue mich jetzt hoffentlich mit euch zusammen auf Black Sabbath. Hier ist Paranoid.

0: Cover oder Original. Eine Kategorie hier bei uns im Radio, die natürlich vor allem durch den lieben Olli Peral lebt und jeden Tag Leben eingehaucht bekommt. Aber heute ist er ja nicht da. Trotzdem, glaube ich, haben wir heute eine sehr, sehr gute Chance, zumindest im Geiste an den lieben Olli zu denken und ihn hier heute sogar ein bisschen mitzunehmen. Es geht um folgendes Lied. So klingt das Cover. Watching the Wheels, das ist die Version von Chris Cornell. Oder wollen wir lieber das Original hören? Das klänge dann so. I'm just sitting here watching the wheels go round and round. Really. Natürlich Mr. John Lennon. Es treten also zwei schon verstorbene Künstler gegeneinander an. Und warum ich sage, dass wir den lieben Kollegen Olli Peral hier heute ganz maßgeblich mitnehmen können, auch wenn er nicht da ist. Wir alle wissen ja, was für ein ausgeprägter Beatles-Fan der liebe Olli ist und dementsprechend in Gedanken an unseren Lieblingsnachmittagsmoderator gibt es heute nur eine Antwort, nämlich
1: Original schlägt Cover.
0: Wir wollen das Original. Hier ist John Lennon, hier ist Watching the Wheels.

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1: Mit Christian Schmidt und in Niedersachsen, da liegt die Zahl der politisch motivierten Straftaten weiterhin auf hohem Niveau. Die Lage bleibt laut Innenministerin Daniela Behrens angespannt und ernst. 2025 gab es 8.309 Fälle, fast identisch zum Vorjahr. Den größten Anteil der politisch motivierten Straftaten mache der Bereich rechts aus, auch wenn die Fallzahlen leicht zurückgegangen sind, so das Innenministerium. Der Anstieg bei den links motivierten Straftaten fiel mit 30% auf 1.598 deutlich aus. Es ist demnach sogar der höchste Stand seit Beginn der Erfassung vor 25 Jahren im Jahr 2001. Das Innenministerium begründet die hohe Gesamtfallzahl unter anderem auch mit der Bundestagswahl 2025. Bei einem Schulbusunfall sind 4 Kinder und 2 Erwachsene im Landkreis Gifhorn verletzt worden. 3 Kinder kamen sogar ins Krankenhaus. Im Bus waren nach Polizeiangaben 31 Schulkinder zwischen 6 und 12 Jahren. Die 60-jährige Busfahrerin und eine 32-jährige Autofahrerin waren auf einer Kreuzung zusammengeprallt. VfL Wolfsburg-Coach Dieter Hecking hat alle in seinem Verein vor dem überraschenden Relegationsgegner SC Paderborn gewarnt. Dieses Spiel zu gewinnen zeigt die Qualität der Paderborner. Sie werden uns alles abverlangen, so Hecking gegenüber dem Kicker. Die beiden Relegationsspiele zwischen Wolfsburg und Paderborn finden am Donnerstag und dann Pfingstmontag jeweils um 20.30 Uhr statt.
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2: Auf der A1 Richtung Bremen gibt es zwischen Rade und der Raststätte Hollenstedt Fahrzeugteile auf der Fahrbahn. Ebenfalls Richtung Bremen stockt der Verkehr zwischen Brinkum und Bremen-Arsten auf 1 Kilometer. Gute Fahrt.
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2: In Bodenwerder zeigt das Thermometer 13 Grad. In Bad Pyrmont haben wir 12 Grad, genauso auch in Hamel. In der Nacht sinkt das Thermometer auf frische 10 Grad. So wird das Wetter morgen. Es erwartet euch ein wechselhafter Tag mit teils bewölktem Himmel und Regen. Bei anfangs 10 Grad, im Laufe des Tages steigt das Thermometer auf bis zu 17 Grad an.
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Macht's gut, Leute. Ich wünsche euch noch einen schönen Montagabend. Das wird mein letzter Wortbeitrag heute an diesem Tag sein. Morgen Nachmittag ist dann endlich wieder Kollege Olli Peralda. Ich wünsche euch ganz viel Spaß morgen in seiner Show und natürlich ganz viel Erholung heute zum Tagesausklang. Mein Name ist Philipp Stammer. Macht es gut. Bis dahin. Ciao.

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2: Ich bin Thomas Bleskin. Der Expertenrat für Klimafragen hält die Klimaschutzpolitik der Bundesregierung für unzureichend. In einem Gutachten warnen die Regierungsberater, selbst mit dem geplanten Klimaschutzprogramm würden die Ziele für 2040 verfehlt.
3: Eindeutig und vernichtend sei der Bericht des Expertenrates für die Klimapolitik der Regierung, kommentiert der BUND. Deutschland verfehle seine Klimaziele gerade auf ganzer Linie. Vor allem die Aufweichung des Verbrenneraus und das geplante geänderte Heizungsgesetz seien Rückschritte. Der WWF kritisiert, die Bundesregierung komme derzeit ihrem grundgesetzlichen Auftrag zum Schutz der Lebensgrundlagen nicht nach. Der unabhängige Expertenrat für Klimafragen hatte in seinem Bericht erklärt, die derzeitige Klimapolitik gefährde die Klimaziele. Es bestehe politischer Handlungsbedarf. Onni Tochau, Berlin.
2: Die geplante Diätenerhöhung für die 630 Bundestagsabgeordneten wird voraussichtlich ausgesetzt. Der Unionspolitiker Steffen Bilger sagte bei RTL und NTV, man sei mit der SPD gemeinsam der Auffassung, diesen Schritt jetzt gehen zu wollen. Auch Linke, Grüne und AfD sind dafür. Eigentlich sollten die Abgeordnetenbezüge zum 1. Juli um knapp 500 Euro auf rund 12.330 Euro steigen. SPD-Politiker äußern sich zurückhaltend zu einer Verlängerung des Tankrabatts über Ende Juni hinaus. Fraktionsvize Armand Zorn sagte der dpa, eine dauerhafte Senkung der Energiesteuer könne keine Lösung sein.
4: Kurzfristig richtig, aber keine Dauerlösung, so der Tenor aus der SPD, denn der Tankrabatt entlaste alle, die Auto fahren und nicht nur diejenigen, die auf Hilfe vom Staat angewiesen sind. Und schon die bisher angesetzten 2 Monate Tankrabatt kosten wiederum den Staat 1,6 Milliarden Euro an Steuereinnahmen. Also quasi eine Absage an Söders Idee einer Verlängerung. Stattdessen kann sich die SPD weiter einen Preisdeckel für Sprit vorstellen, den wiederum aber bisher die Union ablehnt. Jan-Henner Reitze, Berlin.
2: 2/3 der Menschen in Deutschland befürworten laut einer Studie ein Verbot sozialer Medien für Kinder unter 14 Jahren. Das geht aus einer repräsentativen Umfrage des Bayerischen Forschungsinstituts für digitale Transformation hervor, die auf der Medienkonferenz Republika in Berlin vorgestellt wurde. Forschende warnten dort aber vor vorschnellen Verboten. Stattdessen brauche es strengere Regeln für Plattformen und mehr Medienkompetenz.
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5: Auf der A1 Richtung Bremen steht zwischen Rade und der Raststätte Hollenstedt ein kaputtes Fahrzeug auf dem Verzögerungsstreifen. Auf der A2 Richtung Braunschweig gibt es zwischen Braunschweig-Watenbüttel und Braunschweig-Hafen 3 Kilometer Stau. Ebenfalls auf der A2 in der Gegenrichtung Dortmund staut es sich zwischen Rehren und Bad Alsen-Ost auf 1 Kilometer. Habt eine gute und sichere Fahrt.
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5: In Bad Pyrmont sind es aktuell 12 Grad, in Bodenwerder haben wir 13 und in Hameln messen wir ebenfalls 12 Grad. In der Nacht sinkt das Thermometer auf frische 10 Grad. So wird das Wetter morgen. Es erwartet euch ein Tag mit Wolken und Regen bei anfangs 10 Grad. Im Laufe des Tages steigt das Thermometer auf bis zu 17 Grad an.
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Fragen die nächsten 3 Sekunden entscheiden, ob du dran bleibst oder nicht. Und, hat's funktioniert? Dann gleich weiter so. Metallica.

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1: Und jetzt haben wir eine brandneue Kombo für euch, die bislang kaum einer kennt. Und das wollen wir ändern, nämlich Harsh aus Paris. Im Juli erst ihr zweites Album raus und wollen echte Gefühle mit echten Gitarren verbinden.
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1: Hier sind Harsh mit Back to Life.
0: Jetzt. Yes.

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4: Ich bin Thomas Bleskin. Die geplante Diätenerhöhung für die 630 Bundestagsabgeordneten wird voraussichtlich ausgesetzt. Der Unionspolitiker Steffen Bilger sagte bei RTL und NTV, man sei mit der SPD gemeinsam der Auffassung, diesen Schritt jetzt gehen zu wollen. Auch Linke, Grüne und AfD sind dafür. Eigentlich sollten die Abgeordnetenbezüge zum 1. Juli um knapp 500 Euro auf rund 12.330 Euro steigen. Zur Begründung verwies Bilger auf anstehende Reformen, die für viele Menschen mit Belastungen verbunden seien. Zwei Drittel der Menschen in Deutschland sprechen sich für die Einführung eines Verbots von sozialen Medien für Kinder unter 14 Jahren aus. Das hat eine Umfrage des Bayerischen Forschungsinstituts für digitale Transformation ergeben, die auf der Medienkonferenz Republika in Berlin vorgestellt wurde.
5: Die Zustimmung der Deutschen für ein Social-Media-Verbot hängt von der genauen Altersgrenze ab. Ein Verbot unter 14 Jahren fänden zwar zwei Drittel gut, unter 16, wie in Australien eingeführt, befürwortet aber nur knapp die Hälfte. Und sogar die Befürworter sind mehrheitlich skeptisch, ob die Jugend mit Verboten von sozialen Medien wirklich ferngehalten würden oder Umwege findet. Wissenschaftler warnen auch eher vor pauschalen Verboten. Viele Probleme mit sozialen Medien würden so in weniger sichtbare Räume verschoben. Und man dürfe die Anbieter der sozialen Medien nicht aus der Verantwortung lassen. Onne Torau, Berlin.
4: Nach dem Hantavirus-Ausbruch auf dem Kreuzfahrtschiff Hondius ist das Schiff in den Hafen von Rotterdam zurückgekehrt. An Bord befanden sich zuletzt noch 25 Besatzungsmitglieder sowie medizinisches Personal.
6: Diese Crewmitglieder bleiben jetzt in Quarantäne. Niemand von ihnen hat bisher Symptome gezeigt. Um das Schiff vollständig zu desinfizieren, sind 4 Tage angesetzt. Das Hantavirus war auf einer Kreuzfahrt von Argentinien in den Atlantik ausgebrochen. An Bord gebracht hatte es vermutlich ein niederländisches Ehepaar, das verstorben ist. Insgesamt geht die WHO bisher von 11 Infektionsfällen aus. Ursula Winkler, Nachrichtenredaktion.
4: CDU-Landeschef Gordon Schnieder ist der neue Ministerpräsident von Rheinland-Pfalz. Die Abgeordneten des Landtags in Mainz wählten den 50-Jährigen aus der Eifel zum Regierungschef einer schwarz-roten Koalition. Mit der Wahl des CDU-Politikers beginnt eine neue Ära in Rheinland-Pfalz. In den vergangenen 35 Jahren stand durchgehend die SPD an der Spitze der Regierungen.
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7: Auf der A7 Richtung Hamburg steht zwischen Schwarmstedt und Westenholz ein kaputter LKW auf dem Standstreifen. Der rechte Fahrstreifen ist gesperrt. Auf der A2 Richtung Braunschweig gibt es zwischen Braunschweig-Watenbüttel und Braunschweig-Hafen 2 Kilometer Stau. In der Gegenrichtung Richtung Dortmund staut es sich zwischen Lauenau und Bad Alsen-Ost auf 3 Kilometern. Wir wünschen euch eine gute Fahrt.
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7: In Hameln sind es aktuell 12 Grad, in Holzminden ebenfalls 12 und in Bad Pyrmont messen wir 11 Grad. In der Nacht sinkt das Thermometer auf frische 10 Grad. So wird das Wetter morgen. Es erwartet euch ein Tag mit Wolken und Regen bei anfangs 10 Grad. Im Laufe des Tages steigt das Thermometer auf bis zu 17 Grad
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1: Die All-American Rejects, sie bringen im Mai ihr erstes Album seit 13 Jahren raus, krass, gehen mit Sandbox auch auf Tour und sind am 10. Juni in Berlin. Und ihr Name kommt aus einer Textzeile aus dem Green Day Song Reject, da heißt es nämlich: So when the smoke clears, here I am, your reject All-American.
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1: Hier sind die All-American Rejects mit ihrer ersten Single seit 13 Jahren. Hier ist King Kong.
0: Yes.

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2: Ich bin David Riemer. Union und SPD sind sich einig, dass die automatische Diätenerhöhung für Bundestagsabgeordnete in diesem Jahr ausgesetzt werden soll. Er sei dafür, diese Idee aus der Union schnellstmöglich umzusetzen, sagte SPD-Generalsekretär Klüssendorf.
3: Man könne nicht bei Krankenversicherung, Rente und Pflege über Einsparungen diskutieren und sich gleichzeitig eine Diätenerhöhung von 500 Euro pro Monat genehmigen, so SPD-Generalsekretär Klüssendorf. Auch Unionsfraktionschef Spahn hatte sich offen gezeigt für einen Verzicht auf die anstehende automatische Diätenerhöhung zum 1. Juli. Er verstehe, dass Bürger, wenn sie verzichten müssten, das auch von Abgeordneten erwarteten, so Spahn. Die Diäten werden seit 2014 jedes Jahr angepasst, der allgemeinen Lohnentwicklung folgend, ähnlich wie die Rente. Aus Berlin Ronny Tochau.
2: Die SPD will sich innerhalb der Bundesregierung für eine rechtliche Grundlage für einen Mietendeckel in den Ländern einsetzen. Das hat SPD-Generalsekretär Klüssendorf erklärt. In Berlin hatte das Bundesverfassungsgericht solch einen Mietendeckel gekippt, mit dem Argument, dass der Bund für Mietrecht zuständig sei und nicht die Länder.
4: Der Berliner Mietendeckel bedeutete für viele Mieter zuerst, dass sie weniger zahlen mussten. Dann hatten Vermieter plötzlich Anspruch auf Nachzahlungen, als die Regelung gekippt wurde. Dass die Bundes-SPD ausgerechnet jetzt wieder eine rechtliche Grundlage schaffen will, damit Bundesländer jeweils für sich Mietendeckel festlegen können, liegt an der bevorstehenden Abgeordnetenhauswahl in Berlin, wo die SPD aktuell in Umfragen hinten liegt. Die Union lehnt Mietendeckel allerdings ab und innerhalb der Bundesregierung gibt es sowieso schon zahlreiche Streitthemen. Aus Berlin Jan-Henner Reitze.
2: In Kanada ist ein weiterer Passagier eines Kreuzfahrtschiffes positiv auf das Hunter-Virus getestet worden. Nach Angaben der Gesundheitsbehörde hat die Person milde Symptome. Drei kanadische Passagiere wurden vorsorglich in ein Krankenhaus gebracht, ein vierter blieb zu Hause in Quarantäne. Auf der Hondius hat es einen Hunter-Virus-Ausbruch gegeben, drei Passagiere starben. Zum Fußball. Jens Lehmann sieht eine mögliche WM-Rückkehr von Manuel Neuer kritisch. Der frühere Nationaltorwart sagte der Bild, sollte Neuer tatsächlich wieder im deutschen Tor stehen, wäre das gegenüber Oliver Baumann ein Vertrauensbruch. Bundestrainer Nagelsmann hatte Baumann zuletzt öffentlich gestärkt. Auch Ex-Bayern-Torwart Oliver Kahn hatte einen möglichen Torwartwechsel kritisiert.
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5: Auf der A7 Richtung Hamburg steht zwischen Schwarmstedt und Westenholz ein kaputter LKW auf dem Standstreifen. Wegen Reparaturarbeiten ist der rechte Fahrstreifen gesperrt. Auf der A2 Richtung Braunschweig gibt es zwischen Braunschweig-Watenbüttel und Braunschweig-Hafen 2 Kilometer Stau. Ihr verliert dort mindestens 9 Minuten. Auf der A2 Richtung Dortmund steht ihr zwischen Rehren und Bad Alsen-Ost auf 1 Kilometer. Rechnet mit mindestens 8 Minuten Zeitverlust. Gute Fahrt.
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5: In Holzminden sind es aktuell 10 Grad, in Bad Pyrmont ebenfalls 10 und auch in Bodenwerder messen wir 10 Grad. In der Nacht sinkt das Thermometer auf frische 10 Grad. So wird das Wetter morgen. Es erwartet euch ein Tag mit Wolken und Regen bei anfangs 10 Grad. Im Laufe des Tages steigt das Thermometer auf bis zu 17 Grad an.
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1: Und jetzt haben wir echte Newcomer für euch, frisch aus den USA und bei uns noch recht unbekannt. The Pro.

0: haben gerade erst ihre Debüt-EP rausgebracht und bringen uns atmosphärischen Alternative Rock aus Los Angeles mit.
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0: Hier sind The Probs mit Seyama.

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2: Ich bin David Riemer. Sollte der eigentlich bis Ende Juni vorgesehene Tankrabatt verlängert werden? Die SPD hat zurückhaltend auf diese Idee reagiert. CSU-Chef Söder hatte die Möglichkeit einer Verlängerung ins Spiel gebracht.
3: Kurzfristig richtig, aber keine Dauerlösung, so der Tenor aus der SPD, denn der Tankrabatt entlaste alle, die Auto fahren und nicht nur diejenigen, die auf Hilfe vom Staat angewiesen sind. Und schon die bisher angesetzten 2 Monate Tankrabatt kosten wiederum den Staat 1,6 Milliarden Euro an Steuereinnahmen. Also quasi eine Absage an Söders Idee einer Verlängerung. Stattdessen kann sich die SPD weiter einen Preisdeckel für Sprit vorstellen, den wiederum aber bisher die Union ablehnt. Aus Berlin Jan-Henner Reitze.
2: Die geplante Diätenerhöhung für die 630 Bundestagsabgeordneten wird voraussichtlich ausgesetzt. Der Unionspolitiker Bilger sagte bei RTL und NTV, man sei mit der SPD gemeinsam der Auffassung, diesen Schritt jetzt gehen zu sollen. Auch Linke, Grün und AfD sind dafür. Eigentlich sollten die Abgeordnetenbezüge zum 1. Juli um knapp 500 auf über 12.000 Euro steigen. 2 Drittel der Menschen in Deutschland sprechen sich für die Einführung eines Verbots von sozialen Medien für Kinder unter 14 Jahren aus. Das hat eine Umfrage des Bayerischen Forschungsinstituts für digitale Transformation ergeben, die auf der Medienkonferenz Republika in Berlin vorgestellt wurde.
4: Die Zustimmung der Deutschen für ein Social-Media-Verbot hängt von der genauen Altersgrenze ab. Ein Verbot unter 14 Jahren fänden zwar 2 Drittel gut, unter 16, wie in Australien eingeführt, befürwortet aber nur knapp die Hälfte. Und sogar die Befürworter sind mehrheitlich skeptisch, ob die Jugend mit Verboten von sozialen Medien wirklich ferngehalten würden oder Umwege findet. Wissenschaftler warnen auch eher vor pauschalen Verboten. Viele Probleme mit sozialen Medien würden so in weniger sichtbare Räume verschoben. Und man dürfe die Anbieter der sozialen Medien nicht aus der Verantwortung lassen. Aus Berlin Ronny Tochau.
2: Aus noch ungeklärter Ursache ist im sächsischen Görlitz ein Mehrfamilienhaus aus der Gründerzeit eingestürzt. Spürhunde sind an der Unfallstelle im Einsatz. Noch immer ist unklar, ob sich unter den Trümmern möglicherweise verschüttete Menschen befinden. Die Polizei schreibt auf X, möglicherweise habe es in dem Haus eine Gasexplosion gegeben. Zeugen hätten von einer Explosion gesprochen und Gasgeruch wahrgenommen.
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5: Auf der A2 Richtung Braunschweig liegt zwischen Peine Ost und Braunschweig-Watenbüttel ein Reifen auf der Fahrbahn. Im weiteren Verlauf gibt es zwischen Peine Ost und Braunschweig-Hafen 1 Kilometer Stau. In der Gegenrichtung, Richtung Dortmund, stockt der Verkehr zwischen Rehren und Bad Alsen Ost. Wir wünschen euch eine gute Fahrt.
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5: Bei euch in Bodenwerder sind es aktuell 9 Grad, in Holzminden messen wir 8 Grad und Bad Pyrmont meldet 10 Grad. In der Nacht sinkt das Thermometer auf frische 10 Grad. So wird das Wetter morgen. Es erwartet euch ein wechselhafter Tag mit teils bewölktem Himmel und Regen bei anfangs 10 Grad. Im Laufe des Tages steigt das Thermometer auf bis zu 19 Grad.
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1: Die Foo Fighters haben ihr neues Album Your Favorite Toy rausgebracht und die aktuelle Single heißt Of All.

0: insgesamt werden Dave Grohl und Co. auf dieser Scheibe wieder deutlich härter, lauter und einfach wieder hardrockiger.
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0: Hier sind die Foo Fighters mit Of All People.

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1: Ich bin David Riemer. Union und SPD sind sich einig, dass die automatische Diätenerhöhung für Bundestagsabgeordnete in diesem Jahr ausgesetzt werden soll. Er sei dafür, diese Idee aus der Union schnellstmöglich umzusetzen, sagte SPD-Generalsekretär Klüssendorf.
2: Man könne nicht bei Krankenversicherung, Rente und Pflege über Einsparungen diskutieren und sich gleichzeitig eine Diätenerhöhung von 500 Euro pro Monat genehmigen, so SPD-Generalsekretär Klüssendorf. Auch Unionsfraktionschef Spahn hatte sich offen gezeigt für einen Verzicht auf die anstehende automatische Diätenerhöhung zum 1. Juli. Er verstehe, dass Bürger, wenn sie verzichten müssten, das auch von Abgeordneten erwarteten, so Spahn. Die Diäten werden seit 2014 jedes Jahr angepasst, der allgemeinen Lohnentwicklung folgend, ähnlich wie die Rente. Aus Berlin, Ronny Tochau.
1: Die Bundesregierung hat sich vorgenommen, bis zur Sommerpause ein großes Reformpaket zu schnüren. Damit sollen auch Streitthemen zwischen Union und SPD gelöst werden. Vor diesem Hintergrund hat Bundeskanzler Merz für den Nachmittag einen Besuch der Fraktionssitzung der SPD im Bundestag angekündigt.
3: Es ist schon länger geplant, dass Merz bei den SPD-Abgeordneten vorbeischaut, aber gerade die Streitthemen der vergangenen Wochen, wie Entlastungen wegen gestiegener Spritpreise oder die Frage, wie noch klaffende Löcher im Haushalt gestopft werden sollen, zeigen, wie groß die Gräben zwischen Union und SPD geworden sind. Merz will sie überwinden und bei der SPD für Kompromisse werben, denn es muss am Ende mehr rauskommen als der kleinste gemeinsame Nenner, um wie von der Regierung versprochen zu beweisen, dass Politik noch handlungsfähig ist. Aus Berlin, Jan-Henna Reitze.
1: Der Expertenrat für Klimafragen hält die Klimaschutzpolitik der Bundesregierung für unzureichend. In einem Gutachten warnen die Regierungsberater, selbst mit dem geplanten Klimaschutzprogramm würden die Ziele für 2040 verfehlt. Der Rat geht außerdem davon aus, dass Deutschland sein Emissionsbudget bis 2030 um bis zu 100 Millionen Tonnen CO2 überschreiten könnte. Aus noch ungeklärter Ursache ist im sächsischen Görlitz ein Mehrfamilienhaus eingestürzt. Spürhunde sind an der Unfallstelle im Einsatz. Noch immer ist unklar, ob sich unter den Trümmern möglicherweise verschüttete Menschen befinden. Die Polizei schreibt auf X, möglicherweise habe es in dem Haus eine Gasexplosion gegeben. Zeugen hätten von einer Explosion gesprochen und Gasgeruch wahrgenommen.
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4: Auf der A27 zwischen Verden Ost und Walsrode West Richtung Walsrode ist die Fahrbahn voll gesperrt. Dort läuft die Unfallaufnahme. Auf der A2 Richtung Braunschweig gibt es zwischen Braunschweig-Watenbüttel und Braunschweig-Hafen 2 Kilometer Stau. Ebenfalls auf der A27 Richtung Bremen rollt der Verkehr zwischen Stotel und Hagen nur sehr zäh. Habt eine gute und sichere Fahrt.
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4: In Bodenwerder zeigt das Thermometer derzeit 7 Grad. Wärmer ist es in Hameln mit 10 Grad, während Bad Pyrmont bei 9 Grad liegt. In der Nacht sinkt das Thermometer auf frische 10 Grad. So wird das Wetter morgen. Es erwartet euch ein wechselhafter Tag mit teils bewölktem Himmel und Regen bei anfangs 10 Grad. Im Laufe des Tages steigt das Thermometer auf bis zu 19 Grad.
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1: Und wir haben jetzt eine Band, die nur in Deutschland so richtig erfolgreich ist, nämlich Lansdowne mit ihrer neuen Scheibe Rescue.

0: ihrer amerikanischen Heimat Boston haben sie es schwer und sie haben tatsächlich auch nur einen deutschen Wikipedia-Eintrag, kein auf Englisch.
1: Aber das ging auch schon anderen großen Bands, wie zum Beispiel Depeche Mode, so, dass sie erst durch ihren Erfolg in Deutschland in die weite Welt weitergezogen sind.
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0: Hier sind Lansdowne mit Rescue.
2: Yes.

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1: Ich bin David Riemer. Bei einem Angriff auf ein großes islamisches Zentrum im US-Bundesstaat San Diego sind 3 Menschen getötet worden. Die Polizei geht davon aus, dass sich 2 mutmaßliche Angreifer im Alter von 17 und 19 Jahren selbst das Leben nahmen. Die Attacke werde bis auf Weiteres als Hassverbrechen eingestuft, so ein Polizeisprecher. Die SPD will sich innerhalb der Bundesregierung für eine rechtliche Grundlage für einen Mietendeckel in den Ländern einsetzen. Das hat SPD-Generalsekretär Klüssendorf erklärt. In Berlin hatte das Bundesverfassungsgericht solch einen Mietendeckel gekippt, mit dem Argument, dass der Bund für Mietrecht zuständig sei und nicht die Länder.
2: Der Berliner Mietendeckel bedeutete für viele Mieter zuerst, dass sie weniger zahlen mussten. Dann hatten Vermieter plötzlich Anspruch auf Nachzahlungen, als die Regelung gekippt wurde. Dass die Bundes-SPD ausgerechnet jetzt wieder eine rechtliche Grundlage schaffen will, damit Bundesländer jeweils für sich Mietendeckel festlegen können, liegt an der bevorstehenden Abgeordnetenhauswahl in Berlin, wo die SPD aktuell in Umfragen hinten liegt. Die Union lehnt Mietendeckel allerdings ab und innerhalb der Bundesregierung gibt es sowieso schon zahlreiche Streitthemen. Aus Berlin, Jan-Henner Reitze.
1: Bundesinnenminister Dobrindt will den Zivilschutz in Deutschland ausbauen und dafür insgesamt 10 Milliarden Euro investieren bis zum Jahr 2029. Über diese Pläne in einem Eckpunktepapier soll die Bundesregierung morgen in ihrer Kabinettssitzung beraten.
3: Nach dem Ende des Kalten Krieges wurde vieles für überflüssig gehalten, Schutzbunker zum Beispiel. Doch wegen der Bedrohung durch Russland hat die Regierung vor gut einem Jahr Ausnahmen von der Schuldenbremse beschlossen, auch für den Zivilschutz. Mit den 10 Milliarden Investitionen sollen zum Beispiel jetzt 1.000 Spezialfahrzeuge angeschafft werden und über 100.000 stapelbare Feldbetten. Außerdem soll die Warn-App Nina so weiterentwickelt werden, dass sie den Weg zum nächsten Schutzraum anzeigen kann. Dafür müssen aber wohl noch viele Schutzräume überhaupt erst wieder eingerichtet werden. Aus Berlin, Ronny Tochau.
1: Zum Fußball. Pep Guardiola steht einem Medienbericht zufolge vor dem Rücktritt als Coach von Manchester City. Laut der britischen Zeitung Daily Mail wird der Spanier den englischen Fußballclub zum Saisonende verlassen. Als Topfavorit auf die Nachfolge gilt Ex-Chelsea-Coach Enzo Maresca. Guardiola gewann mit City unter anderem 6-mal die Meisterschaft und 2023 die Champions League. Er hat in Manchester noch einen Vertrag bis 2027.
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4: Auf der A2 Richtung Braunschweig gibt es zwischen Braunschweig-Watenbüttel und Braunschweig-Hafen 1 Kilometer stockenden Verkehr. Gute Fahrt.
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4: In Bad Pyrmont sind es aktuell 9 Grad, in Bodenwerder haben wir 6 und in Holzminden messen wir ebenfalls 6 Grad. In der Nacht sinkt das Thermometer auf frische 10 Grad. So wird das Wetter morgen. Es erwartet euch ein wechselhafter Tag mit teils bewölktem Himmel und Regen bei anfangs 10 Grad. Im Laufe des Tages steigt das Thermometer auf bis zu 19 Grad.
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1: Dass zwei Brüder eine Rockband gründen, das hat Tradition. Eddie und Alex Van Halen zum Beispiel. Oder natürlich Malcolm und Engelhardt.

0: Joel und Ryan O'Keefe haben das bei Airborne erfolgreich getan und die Jungs aus Warrnambool, Australia, haben wieder eine fette neue Nummer am Start.
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0: Hier sind Airborne mit A Life After Death.
1: Yes.

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1: Ich bin David Riemer. US-Präsident Trump hat einen angeblich für heute geplanten Angriff auf den Iran abgesagt. Er habe das Militär angewiesen, die Attacke nicht durchzuführen, schrieb er auf der Plattform True Social. Gleichzeitig soll das Militär bereit sein, einen umfassenden, groß angelegten Angriff zu beginnen, falls keine akzeptable Vereinbarung mit dem Iran erzielt werde.
2: Einige Golfstaaten, darunter Katar und Saudi-Arabien, hätten ihn gebeten, von dem geplanten Militärschlag zunächst abzusehen, weil gerade ernsthafte Verhandlungen im Gange seien, erklärte Trump weiter. Aus Respekt sei er dieser Bitte nachgekommen. Zuvor hatte Trump den Druck auf den Iran wieder mal hochgeschraubt und gedroht, den Krieg wieder aufzunehmen. Die Uhr ticke, der Iran solle nun schnell handeln, hatte Trump gewarnt. Seit Anfang April gilt eine von ihm einseitig verhängte, oftmals sehr wackelige Waffenruhe. Aus den USA, Tina Eck.
1: Union und SPD sind sich einig, dass die automatische Diätenerhöhung für Bundestagsabgeordnete in diesem Jahr ausgesetzt werden soll. Er sei dafür, diese Idee aus der Union schnellstmöglich umzusetzen, sagte SPD-Generalsekretär Klüssendorf.
3: Man könne nicht bei Krankenversicherung, Rente und Pflege über Einsparungen diskutieren und sich gleichzeitig eine Diätenerhöhung von 500 Euro pro Monat genehmigen, so SPD-Generalsekretär Klüssendorf. Auch Unionsfraktionschef Spahn hatte sich offen gezeigt für einen Verzicht auf die anstehende automatische Diätenerhöhung zum 1. Juli. Er verstehe, dass Bürger, wenn sie verzichten müssten, das auch von Abgeordneten erwarteten, so Spahn. Die Diäten werden seit 2014 jedes Jahr angepasst, der allgemeinen Lohnentwicklung folgend, ähnlich wie die Rente. Aus Berlin, Ronny Tochau.
1: Bei einem Angriff auf ein großes islamisches Zentrum in San Diego sind 3 Menschen getötet worden. 2 mutmaßliche Angreifer seien in einem Auto auf dem Parkplatz tot aufgefunden worden, sagte ein Polizeisprecher. Die US-Behörden gehen aktuell davon aus, dass sich die Verdächtigen im Alter von 17 und 19 Jahren selbst das Leben nahmen. Die